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1: Ich bin Tanja Wagner. Der Widerstand der Ostministerpräsidenten gegen die geplante Abschaffung der Frührente mit 63 sorgt auf der Arbeitgeberseite für Entsetzen. Dass zentrale Elemente des Rentenpakets schon wieder in Frage gestellt werden, bevor sie überhaupt umgesetzt sind, macht mich fassungslos, sagte der Hauptgeschäftsführer der Bundesvereinigung der Deutschen Arbeitgeberverbände, Steffen Kampeter, der Bild-Zeitung. Wer an der Rente mit 63 festhalte, ignoriere den Fachkräftemangel, den demografischen Mangel und die wirtschaftliche Lage. Die EU-Staaten wollen nach ihrem Streit über die Migrationskrise in Ceuta künftig geschlossener auftreten und sich durch Frühwarnsysteme besser vorbereiten. Das teilten die Mitgliedsländer nach einer Videokonferenz der Innenminister mit. EU-Migrationskommissar Brunner sagte im ZDF, Europa habe die Bewährungsprobe vorerst definitiv bestanden.
2: Ja klar, diese Bilder sind natürlich nicht angenehm und darum bin ich froh, dass Spanien gemeinsam mit Marokko relativ rasch agiert hat, mit unserer Unterstützung auch der Europäischen Kommission vom ersten Tag an. Wir haben finanzielle Hilfe angeboten, wir haben operationelle Hilfe angeboten mit unseren Agenturen Frontex, Europol, aber auch unserer Asylagentur, um Spanien dabei zu unterstützen, die Kontrolle zurückzugewinnen und das ist Gott sei Dank ganz gut gelungen.
1: Bei der Aufklärung des tödlichen Anschlags am Rande des Berliner CSDs sehen Innenpolitiker im Bundestag noch viele offene Fragen. Das wurde nach einer Sondersitzung des Innenausschusses deutlich.
3: Wesentliche Fragen blieben unbeantwortet, sagt der Grünen-Abgeordnete Emmerich. Etwa die, warum der als Gefährder eingestufte Täter nach einem Gerichtsurteil frei herumlief. Auch ist weiter unklar, ob es weitere Beteiligte gab. Bei dem Anschlag am 25. Juli war eine Frau getötet worden, 31 Menschen wurden verletzt. Der Täter wurde tags darauf von der Polizei erschossen. Thomas Brock, Berlin.
1: FIFA-Boss Infantino hat englischen Medienberichten zufolge für heute zu einer Krisensitzung des Weltverbands nach Marokko eingeladen. Was er genau besprechen will, ist unklar. Nach heftigem Widerstand musste der enge Freund von US-Präsident Trump seine Pläne zum Verkauf der WM an Investoren begraben. Zuletzt hatten selbst enge Mitarbeiter Infantinos Kritik an ihrem Chef geübt.
0: Das Wetter für Deutschland.
1: Zum Wetter, die aktuelle Vorhersage des Deutschen Wetterdienstes. Vor allem in der Südhälfte von Westen her in den Norden ausgreifen teils kräftige Schauer und Gewitter, lokal mit Unwetterpotenzial, Tiefstwerte 23 bis 16 Grad. Tagsüber zunächst wechselnd bewölkt, von der Mitte in den Südosten auch länger sonnig, im Tagesverlauf von den zentralen Mittelgebirgen bis in den Nordosten Schauer und teils auch kräftige Gewitter. Höchstwerte 30 bis 38, im Nordwesten bis 30 Grad.
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0: Was die Debatte über einen verpflichtenden Wehrdienst angeht, gibt es laut Frei bisher keinen neuen Stand. Die EU-Staaten wollen nach ihrem Streit über die Migrationskrise in Ceuta künftig geschlossener auftreten. Außerdem wollen sie durch Frühwarnsysteme besser vorbereitet sein. Das teilten die Mitgliedsländer nach einer Videokonferenz der Innenminister mit. In der vergangenen Woche hatten nach Angaben der spanischen Regierung rund 72.000 Menschen von Marokko aus die spanische Exklave erreicht. Rund 70.000 der Migranten seien inzwischen nach Marokko zurückgekehrt. Wie geht es weiter im Konflikt zwischen dem Iran und den USA? US-Finanzminister Bessent hat eine mögliche Einigung mit dem Iran zur Öffnung der Straße von Hormuz in Kürze in Aussicht gestellt.
1: Schiffe, die frei und ungestört durch die Straße von Hormuz fahren. Glaubt man den Worten von US-Finanzminister Bessent, könnte es das schon bald wieder geben. Auch der Vermittler Katar gibt sich optimistisch, dass es bald eine Einigung geben könnte. Doch selbst wenn sich die USA und der Iran wirklich einigen, bleibt die Frage, wie nachhaltig ist das? Seit dem Kriegsbeginn Ende Februar hat noch keine Verabredung langfristig gehalten. Auch nach dem Rahmenabkommen vom Juni flammte der Krieg wieder auf. Franziska Spieker, Washington.
0: Bahnreisen blieben für Fahrgäste im Juli eine Geduldsprobe. Nur knapp mehr als die Hälfte der Fernzüge war ohne größere Verzögerungen unterwegs, teilte die Bahn mit. Grund sind die andauernden Probleme mit der Infrastruktur. Seit Monaten gibt es immer mehr Störungen an den Anlagen. Dazu kommen die vielen Baustellen. Zahlreiche Instandhaltungsarbeiten mussten wegen der Hitze verschoben werden.
2: Das Wetter für Deutschland.
0: Zum Wetter, die aktuelle Vorhersage des Deutschen Wetterdienstes. Vor allem in der Südhälfte von Westen her in den Norden ausgreifen teils kräftige Schauer und Gewitter, lokal mit Unwetterpotenzial, Tiefstwerte 23 bis 16 Grad. Tagsüber zunächst wechselnd bewölkt, von der Mitte in den Südosten auch länger sonnig, im Tagesverlauf von den zentralen Mittelgebirgen bis in den Nordosten Schauer und teils auch kräftige Gewitter. Höchstwerte 30 bis 38, im Nordwesten bis 30 Grad.
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1: Ich bin Tanja Wagner. Der Widerstand der Ostministerpräsidenten gegen die geplante Abschaffung der Frührente mit 63 sorgt auf der Arbeitgeberseite für Entsetzen. Dass zentrale Elemente des Rentenpakets schon wieder in Frage gestellt werden, bevor sie überhaupt umgesetzt sind, macht mich fassungslos, sagte der Hauptgeschäftsführer der Bundesvereinigung der Deutschen Arbeitgeberverbände, Steffen Kampeter, der Bild-Zeitung. Wer an der Rente mit 63 festhalte, ignoriere den Fachkräftemangel, den demografischen Mangel und die wirtschaftliche Lage.

0: unserer Asylagentur, um Spanien dabei zu unterstützen, die Kontrolle zurückzugewinnen. Und das ist Gott sei Dank ganz gut gelungen.
1: Bei der Aufklärung des tödlichen Anschlags am Rande des Berliner CSDs sehen Innenpolitiker im Bundestag noch viele offene Fragen. Das wurde nach einer Sondersitzung des Innenausschusses deutlich.
2: Wesentliche Fragen blieben unbeantwortet, sagt der Grünen-Abgeordnete Emmerich. Etwa die, warum der als Gefährder eingestufte Täter nach einem Gerichtsurteil frei herumlief. Auch ist weiter unklar, ob es weitere Beteiligte gab. Bei dem Anschlag am 25. Juli war eine Frau getötet worden, 31 Menschen wurden verletzt. Der Täter wurde tags darauf von der Polizei erschossen. Thomas Brock, Berlin.
1: FIFA-Boss Infantino hat englischen Medienberichten zufolge für heute zu einer Krisensitzung des Weltverbands nach Marokko eingeladen. Was er genau besprechen will, ist unklar. Nach heftigem Widerstand musste der enge Freund von US-Präsident Trump seine Pläne zum Verkauf der WM an Investoren begraben. Zuletzt hatten selbst enge Mitarbeiter Infantinos Kritik an ihrem Chef geübt.
3: Das Wetter für Deutschland.
1: Tagsüber zunächst wechselnd bewölkt, von der Mitte in den Südosten auch länger sonnig. Im Tagesverlauf von den zentralen Mittelgebirgen bis in den Nordosten Schauer und teils auch kräftige Gewitter. Höchstwerte 30 bis 38, im Nordwesten bis 30 Grad.
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0: Judy Weiß, wir sind Gezeiten. Es ist 5 Uhr. Guten Morgen.
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2: Ich bin Tanja Wagner. Der Widerstand der Ostministerpräsidenten gegen die geplante Abschaffung der Frührente mit 63 sorgt auf der Arbeitgeberseite für Entsetzen. Dass zentrale Elemente des Rentenpakets schon wieder in Frage gestellt werden, bevor sie überhaupt umgesetzt sind, macht mich fassungslos, sagte der Hauptgeschäftsführer der Bundesvereinigung der Deutschen Arbeitgeberverbände, Steffen Kampeter, der Bild-Zeitung. Wer an der Rente mit 63 festhalte, ignoriere den Fachkräftemangel, den demografischen Mangel und die wirtschaftliche Lage. Die EU-Staaten wollen nach ihrem Streit über die Migrationskrise in Ceuta künftig geschlossener auftreten und sich durch Frühwarnsysteme besser vorbereiten. Das teilten die Mitgliedsländer nach einer Videokonferenz der Innenminister mit. EU-Migrationskommissar Brunner sagte im ZDF, Europa habe die Bewährungsprobe vorerst definitiv bestanden.
3: Ja klar, diese Bilder sind natürlich nicht angenehm und darum bin ich froh, dass Spanien gemeinsam mit Marokko relativ rasch agiert hat, mit unserer Unterstützung auch der Europäischen Kommission vom ersten Tag an. Wir haben finanzielle Hilfe angeboten, wir haben operationelle Hilfe angeboten mit unseren Agenturen Frontex, Europol, aber auch unserer Asylagentur.

0: FIFA-Abkommen vom Juni flammte der Krieg wieder auf. Franziska Spieker, Washington.
1: FIFA-Boss Infantino hat englischen Medienberichten zufolge für heute zu einer Krisensitzung des Weltverbands nach Marokko eingeladen. Was er genau besprechen will, ist unklar. Nach heftigem Widerstand musste der enge Freund von US-Präsident Trump seine Pläne zum Verkauf der WM an Investoren begraben. Zuletzt hatten selbst enge Mitarbeiter Infantinos Kritik an ihrem Chef geübt.
2: Das Wetter für Deutschland.
1: Tagsüber zunächst wechselnd bewölkt, von der Mitte in den Südosten auch länger sonnig. Im Tagesverlauf von den zentralen Mittelgebirgen bis in den Nordosten Schauer und teils auch kräftige Gewitter. Höchstwerte 30 bis 38, im Nordwesten bis 30 Grad.
3: Einen wunderschönen guten Morgen um kurz nach 5. Heute Mittwoch, der 5.8. Ich bin Gary Sana. Moin!
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0: Daniel Sommer ist das. Verbotener heißt der Titel, stammt aus dem vergangenen Jahr. 13 Minuten nach 5 ist es. Der Mittwoch, da ist er schon. Es ist der 5. August und bei dieser andauernden Hitze, der sommerlichen Temperaturen hier in Deutschland, die wir jetzt echt schon längere Zeit haben, greift man natürlich nach jedem Strohhalm, der einen retten könnte. Deswegen haben wir hier bei Radio Schlagerparadies mal bei TikTok geguckt, was es da für Tipps gegen die Hitze gibt. Und da ist uns das Cooling Towel aufgefallen. Ein spezielles Handtuch, das man immer wieder befeuchten kann und das dann halt kurzfristig irgendwo hinlegen kann, am Körper, klar, in den Nacken zum Beispiel. Und ob so ein Ding funktioniert, das haben wir mal für euch ausprobiert. Das Ergebnis gibt's unter anderem heute als Thema in dieser Sendung. Sehr schön, dass ihr schon wach seid. Sehr schön, dass ich Beatrice Egli für euch habe. Wir leben laut. Guten Morgen.
1: Das

0: ein paar Sekunden ist es 5:05. Ich wünsche euch einen schönen, genüsslichen und entspannten Mittwochmorgen. Wir haben heute den 5. August und ich habe wie immer morgens geguckt, welcher Schlager-Promi denn irgendwas Spannendes vor kurzem gepostet hat. Und da ist mir doch tatsächlich Anna-Karina Wojcik aufgefallen bei Instagram. Sie hat vor 7 Stunden ein Video gepostet. Da sitzt sie auf dem Balkon oder der Terrasse. Man sieht nicht wirklich viel, aber man hört sie ganz gut.
1: Einen wunderschönen guten Abend, ihr Lieben. Ich sitze gerade auf meiner Terrasse und esse Skier mit Früchten. Ja, es wird jetzt auch schon ein bisschen zeitiger dunkel. Aber Leute, können wir einmal darüber reden, wie heiß es heute war und wie heiß es immer noch ist?
0: Gerne.
1: Ja, also da bleibt einem wirklich nur übrig, dass man irgendwie noch ein bisschen draußen bleibt oder was Kühles isst. Ich habe eben gesagt, mir so einen schönen erfrischenden Skier gemacht. Ich habe auch irgendwie nicht so viel Hunger bei der Hitze.
0: Was? Anna-Karina Wojcik hat keinen Hunger, dann muss es wirklich heiß sein, Freunde. Sie hat uns hier ja besucht bei Radio Schlagerparadies und ich kann euch eins sagen, die Frau hat ja eine irre Figur, aber die war nur am Essen. Echt permanent. Sie konnte gar nicht genug kriegen. Es ist also auch heute wieder heiß und wie heiß und wo, gleich im Wetter hier bei mir. Guten Morgen.

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0: Egal, wo du herkommst, es wird ein heißer Mittwoch.
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0: 5.33 Uhr, 3 nach halb 6. Schönen guten Morgen nochmal an der Stelle. Das kann man ja zu solchen Uhrzeiten gar nicht oft genug sagen. Also es wird wieder heiß, das hat sich auch rumgesprochen. Es wird auch wieder sonnig. Dann das gleiche Spiel wie gestern und vorgestern. Es zieht wieder Quellbewölkung auf und es kann regional unterschiedlich stark kurze Gewitter geben. Mit allem drum und dran mal wieder. Ihr wisst, was es heißt. Hagel, Starkregen, Sturmböen, alles möglich, wenn es bei euch kracht. Die Temperaturen im Nordwesten 25 bis 30 Grad. An der See ein bisschen kühler und am heißesten wird es heute in Ostbayern mit bis zu 38 Grad. Wow.

Der große Toni Marshall mit seinem Klassiker Auf der Straße nach Süden. 5.41 Uhr, 19 Minuten bis 6. Einen schönen Start in diesen Mittwochmorgen euch allen. Ganz egal, was ihr heute auf dem Zettel habt. Ich wünsche viel Erfolg dabei. Und lasst mich ein bisschen euren Tag versüßen mit cooler Musik. Christina Bach, du bist verrückt, dass du mich liebst.

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ganz schön dramatisch, der Schluss, oder? Sammy, das eine Leben. 5.52 Uhr, 8 Minuten bis 6. Ich krieg heute Morgen ganz spannende Nachrichten über radioschlagerparadies.de. Also eigentlich ist doof, aber irgendwie auch spannend. Guten Morgen, liebes Radioschlagerparadies-Team. Guten Morgen, Gary, schreibt mir Marc, der uns am Bodensee zuhört. Radioschlagerparadies ist in Wasserburg ausgefallen. Ich kann euch nicht hören. Schade. Liebe Grüße, Marc. Okay, es ist tatsächlich technisch nicht ganz so einfach, bundesweit empfangbar zu sein. Da kann auch mal was kaputt gehen. Das kennt ihr von der Waschmaschine und vom Trockner und von der Geschirrspülmaschine und von anderen Geräten. So ist das bei uns auch. Marc, ich empfehle immer die App, zumindest mal so als Sicherheitslösung. Kostenlos überall da, wo es Apps gibt. Und natürlich kannst du uns dann mit dem Handy hören oder übers Internet, falls du noch Internet hast, in Wasserburg am Bodensee. Einen schönen guten Morgen. Laura Wilde, federleicht.

0: Wow, die Dorfrocker mit die besten Dinge. Schönen guten Morgen. In ein paar Sekunden ist es 6 Uhr.
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2: Ich bin Tanja Wagner. Der Widerstand der Ostministerpräsidenten gegen die geplante Abschaffung der Frührente mit 63 sorgt auf der Arbeitgeberseite für Entsetzen. Dass zentrale Elemente des Rentenpakets schon wieder in Frage gestellt werden, bevor sie überhaupt umgesetzt sind, macht mich fassungslos, sagte der Hauptgeschäftsführer der Bundesvereinigung der Deutschen Arbeitgeberverbände, Steffen Kampeter, der Bild-Zeitung. Wer an der Rente mit 63 festhalte, ignoriere den Fachkräftemangel, den demografischen Mangel und die wirtschaftliche Lage. Die EU-Staaten wollen nach ihrem Streit über die Migrationskrise in Ceuta künftig geschlossener auftreten und sich durch Frühwarnsysteme besser vorbereiten. Das teilten die Mitgliedsländer nach einer Videokonferenz der Innenminister mit. EU-Migrationskommissar Brunner sagte im ZDF, Europa habe die Bewährungsprobe vorerst definitiv bestanden.
3: Ja klar, diese Bilder sind natürlich nicht angenehm und darum bin ich froh, dass Spanien gemeinsam mit Marokko relativ rasch agiert hat, mit unserer Unterstützung auch der Europäischen Kommission vom ersten Tag an. Wir haben finanzielle Hilfe angeboten, wir haben operationelle Hilfe angeboten mit unseren Agenturen Frontex, Europol, aber auch unserer Asylagentur.
2: Wie geht es weiter im Konflikt zwischen dem Iran und den USA? US-Finanzminister Bessent hat eine mögliche Einigung mit dem Iran zur Öffnung der Straße von Hormuz in Kürze in Aussicht gestellt.
4: Schiffe, die frei und ungestört durch die Straße von Hormuz fahren. Glaubt man den Worten von US-Finanzminister Bessent, könnte es das schon bald wieder geben. Auch der Vermittler Katar gibt sich optimistisch, dass es bald eine Einigung geben könnte. Doch selbst wenn sich die USA und der Iran wirklich einigen, bleibt die Frage, wie nachhaltig ist das? Seit dem Kriegsbeginn Ende Februar hat noch keine Verabredung langfristig gehalten. Auch nach dem Rahmenabkommen vom Juni flammte der Krieg wieder auf. Franziska Spieker, Washington.
2: FIFA-Boss Infantino hat englischen Medienberichten zufolge für heute zu einer Krisensitzung des Weltverbands nach Marokko eingeladen. Was er genau besprechen will, ist unklar. Nach heftigem Widerstand musste der enge Freund von US-Präsident Trump seine Pläne zum Verkauf der WM an Investoren begraben. Zuletzt hatten selbst enge Mitarbeiter Infantinos Kritik an ihrem Chef geübt.
1: Das Wetter für Deutschland.
2: Tagsüber zunächst wechselnd bewölkt, von der Mitte in den Südosten auch länger sonnig. Im Tagesverlauf von den zentralen Mittelgebirgen bis in den Nordosten Schauer und teils auch kräftige Gewitter. Höchstwerte 30 bis 38, im Nordwesten bis 30 Grad.
0: 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In drei Bundesländern naht der Schulstart. Aus diesem Grund haben wir vor euch Eltern

0: Es sind insgesamt mehr als 100.000 Kinder in den drei Bundesländern Hessen, Rheinland-Pfalz und im Saarland, die in der kommenden Woche ihren ersten Schultag erleben werden. Da kommt natürlich auch eine Menge Veränderungen auf die Familien zu, nicht nur vom Ablauf, sondern auch finanziell. Meine Kollegin Elisa hat ein paar ganz einfache Spartipps für Eltern, deren Kindern eingeschult werden nächste Woche.
1: Also bevor ich zum Großeinkauf renne, kann es sich lohnen, auf die Materialliste der Grundschule zu warten. Oft gibt es ganz konkrete Vorgaben, welche Hefte oder Stifte gebraucht werden. Und es muss auch nicht gleich alles doppelt und dreifach gekauft werden. Oft sehen die Eltern erst im Schulalltag, was wie viel genutzt wird. Direkt zu Anfang ist erstmal ein gut sitzender Ranzen wichtig. Eine Flasche oder Brotbox hat das Kind vielleicht ja auch noch aus der Kita-Zeit. Das muss also nicht alles neu gekauft werden.
0: Große Freude löst natürlich die wunderbare Schultüte bei den Kids aus.
1: Also neben dem Klassiker, Süßigkeiten, sollten auch Dinge in die Schultüte, die das Kind vielleicht nicht am ersten Tag, aber dafür im ganzen Schuljahr braucht. Das können Kleinigkeiten wie ein Spitzer, Buntstifte oder auch ABC-Lernkarten sein. Moods kann auch ein kleiner Schlüsselanhänger oder ein Glücksanhängerarmband machen. Damit es gleich mit den ersten Freundschaften klappt, können auch kleine Pausenspiele ein tolles Geschenk sein. Das kann zum Beispiel ein Springseil oder ein Flummi sein.
0: 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Einen schönen guten Morgen um 17:45 Uhr.

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0: 6.26 Uhr, 4 Minuten bis 6:30. Schönen Mittwochmorgen wünsche ich euch. Mittendrin in der Urlaubszeit sind wir noch in Deutschland. Und auch Hartmut, unser Hörer, der normalerweise im Norden Deutschlands stationiert ist, macht ein bisschen Urlaub, und zwar auf dem Schiff. Er liegt in Wien an der Mole, und auch Hartmut hadert so ein wenig mit den Temperaturen.
1: Ja, wir haben hier zurzeit einen wolkenlosen Himmel bei 27 Grad, und das um diese Uhrzeit. Das ist schon wieder sehr heftig. Ja, gestern Nachmittag hatten wir, wenn ich das hier richtig gesehen habe, knapp 42 Grad in Krems. Ja, und heute, denke ich mal, wird uns das Wasser hier richtig zum Arsch gekrochen. Denn wie gesagt, jetzt schon 27 Grad, dann geht das bestimmt heute noch ein bisschen wärmer wie gestern.
0: Wahrscheinlich.
1: Aber ich wünsche euch weiterhin viel Spaß mit unserer rasenden Kaffeekanne, den Gary.
0: Ja, Hartmut, vielen lieben Dank für diese nette Nachricht aus dem Urlaub. Wo seid ihr in Urlaub? 06805699110. Und wenn es nur zu Hause auf Balkonien ist, WhatsApp-Sprachnachricht 06805699110. Ben Zucker, wir sind immer noch hier.
2: Wir sind immer noch

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0: 6.33 Uhr, 3 nach halb 7.
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2: Heute Morgen im Norden und im Nordosten noch immer bedeckt. Es kann auch noch mal ein bisschen regnen. Teils kann es auch gewitterig losgehen heute am Mittwoch für euch. Sonst starten wir sehr sonnig und heiter. Im Tagesverlauf ergibt sich dann ein ähnliches Bild wie gestern. Es kommt immer mehr Quellbewölkung reingezogen. Und ab heute Mittag wird es vor allem in der Südosthälfte Schauer und teils wieder kräftige Gewitter geben. Gegen Abend südlich der Donau dann Gewitter. Die haben dann auch erhöhtes Unwetterpotenzial. Mit dem gewohnten Programm Starkregen, Hagel und Sturmböen. Höchste Werte heute 30 bis 38 Grad. Die höchsten Werte gibt es heute in Ostbayern. Und im Nordwesten haben wir 25 bis 30 Grad. An der See noch ein Ticken kühler. Klar, bei auflandigem Wind werdet ihr das im Norden wahrscheinlich eher genießen heute. Gute Reise, egal wohin es geht, mit Francis Jordi. Guten Morgen.

Also Punkt 1 hier bei den Schlagerpiloten, hier die Dinge auf den Alkohol schieben, das geht ja wohl gar nicht. Limoncello war schuld, ja. Und zweitens, was ist denn überhaupt Limoncello? Ich wusste es tatsächlich nicht. Limoncello ist ein Likör aus Zitronen, aus einer ganz bestimmten Sorte Zitronen. Und das Ganze lässt natürlich das italienische Herz höher schlagen. Neapel und Sizilien, das sind so die Hauptpunkte, wo der Limoncello hergestellt wird. Es gibt davon auch verschiedene Varianten, die heißen dann immer wieder ein bisschen anders. Aber offenbar ist Limoncello geeignet, gute Laune hervorzurufen. Und das auch am frühen Mittwochmorgen. Herzlich willkommen und guten Morgen.

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6.52 Uhr. Schönen guten Morgen mit Radio Schlagerparadies. Beim Thema Lotto spielen gehen die Meinungen ja ein bisschen auseinander. Es gibt Menschen, die sagen, die Wahrscheinlichkeit, dass ich da gewinne, ist viel zu gering. Und damit ist das Mitspielen im Verhältnis zu den Chancen auf den Hauptgewinn sozusagen viel zu schlecht. Und deshalb spielen die nicht. Auch heute werden aber wieder Millionen von Lottospielern ihren Schein abgeben. Denn im Jackpot sind 50 Millionen Euro. 50 Millionen Euro. Das ist eine Summe, die hat uns gesagt, wir sollten noch mal drüber nachdenken, ob wir Lotto spielen oder nicht. Alle Fakten, auch zu den Chancen, gleich um kurz nach 7 hier bei mir. Guten Morgen. Schwer.

0: 7 Uhr ist es jetzt.
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2: Ich bin Diana Kramer. Die deutsche Industrie klagt weiter über zu hohe Strompreise. Bundeswirtschaftsministerin Katharina Reiche rechnet aber erst mittelfristig mit Entlastungen. Diese werde man spürbar erst in den 2030er Jahren sehen, sagte Reiche der dpa.
3: Energiewende ja, aber die Kosten sollen gesenkt werden, weil steigende Energiepreise den Wirtschaftsstandort Deutschland belasten, sagt Ministerin Reiche. Das Kabinett hatte dazu eine Reform des Erneuerbaren Energiengesetzes sowie ein Netzpaket auf den Weg gebracht. Ihr Ziel sei mehr Markt und weniger Dauerförderung, so Reiche. Die Grünen, Verbände der erneuerbaren Energien sowie Umweltverbände werfen Reiche vor, die Energiewende auszubremsen. Tine Klimach, Berlin.
2: Der Widerstand der Ostministerpräsidenten gegen die geplante Abschaffung der Frührente mit 63 sorgte auf der Arbeitgeberseite für Entsetzen. Dass zentrale Elemente des Rentenpakets schon wieder in Frage gestellt würden, bevor sie überhaupt umgesetzt sind, mache ihn fassungslos, sagte der Hauptgeschäftsführer der Bundesvereinigung der deutschen Arbeitgeberverbände Kampeter der Bild-Zeitung. Wer an der Rente mit 63 festhalte, ignoriere den Fachkräftemangel, den demografischen Wandel und die wirtschaftliche Lage, sagte er. Im Prozess gegen 7 mutmaßliche Mitglieder der rechtsextremen Terrorgruppe Letzte Verteidigungswelle wird vor dem hanseatischen Oberlandesgericht in Hamburg heute das Urteil gesprochen. Den Angeklagten wird versuchter Mord, Verabredung zum Mord, Brandstiftung und gefährliche Körperverletzung vorgeworfen.
4: Sie sind extrem jung, radikal und gewaltbereit. Die Angeklagten sollen Brand- und Sprengstoffanschläge auf Asylbewerberheime und linke Einrichtungen verübt und geplant haben. Außerdem machten sie wohl Jagd auf Menschen, die sie für Pädophile hielten. Zur Tatzeit waren einige von ihnen gerade mal 14. Organisiert haben sie sich nach Erkenntnis der Ermittler über Chatgruppen. Experten zufolge zeigen Beispiele wie dieses eine neue Qualität der Radikalisierung. Die Rede ist von einer Rückkehr der Baseballschlägerjahre. Tanja Wagner, Nachrichtenredaktion.
2: FIFA-Boss Gianni Infantino hat englischen Medienberichten zufolge für heute zu einer Krisensitzung des Fußballweltverbands nach Marokko geladen. Was er genau besprechen will, ist aber unklar. Zuletzt musste Infantino auch nach heftigem Widerstand aus Europa seine Pläne zum Verkauf der WM an Investoren wieder begraben.
1: Das Wetter für Deutschland.

0: 50 Millionen Euro im Jackpot beim Lotto. Viele werden heute noch schnell ihren Tippschein abgeben. Ob es sich lohnt, wie die Chancen auf den großen Gewinn stehen, dazu gleich alle Infos. Mein Name ist Gary Sahner. Ich wünsche euch einen schönen guten Morgen.
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0: Neue Single von Markus heißt Astronaut. Gerade gehört bei Radio Schlagerparadies. 6:55, schönen Mittwochmorgen euch allen. 50 Millionen im Jackpot, die könnte man sich ja mal schnappen. Lotto wird in Deutschland seit dem Jahr 1955 gespielt. Lotto, das ist ja eine staatliche Lotterie. Das heißt, jedes Bundesland hat seine eigene Lottogesellschaft und die steuern dann sozusagen die Spiele. Damals entstand auch diese Melodie. Millionen Euro, da kann man schon mal drüber nachdenken, ob man ausnahmsweise heute den Schein abgibt. Es sind schon länger 50 Millionen. Seitdem dieser Jackpot die Höhe erreicht hat, hatten wir 20 Ziehungen, ohne dass jemand 6 richtige und die passende Superzahl getippt hat. Und selbst wenn der Jackpot heute geknackt wird, sind im nächsten Jackpot wegen einer Deckelung wieder 50 Millionen drin. Thomas Bremser, mein Kollege, lieber Thomas, Hand aufs Herz. Lohnt es sich wirklich jetzt mitzuspielen?
1: Nicht wirklich, denn bei so einem hohen Jackpot machen normalerweise auch mehr Menschen mit und die Wahrscheinlichkeit, so einen hohen Jackpot für sich alleine zu gewinnen, verringert sich, wenn mehr Menschen mitmachen. Wir nehmen ja ohnehin die Wahrscheinlichkeiten beim Lotto sehr verzerrt wahr. Stellen wir uns mal vor, es gibt ein Fußballfeld mit 140 Millionen grünen Grashalmen und nur einer ist rot gefärbt. Würden wir mit verbundenen Augen den roten Halm picken, wäre das so wahrscheinlich, wie den Jackpot zu knacken.
0: Das ist ja der Wahnsinn. Aber wenn ich mir trotzdem den Spaß gönne und sage, einmal tippe ich heute doch, wie gehe ich denn am besten vor?
1: Ich sollte laut Experten vermeiden, Geburtstage zu tippen. Das machen nämlich viele, also Zahlen nehmen bis 31. Das heißt, Zahlen über 31 führen im Gewinnfall zu höheren Quoten. Das gleiche gilt für geometrische Muster auf dem Tippschein wie Linien oder Kreuze. Lotto.de selbst schreibt, ein Zufallsgenerator kann helfen, unbewusste psychologische Muster zu vermeiden. So würden die getippten Zahlen gleichmäßiger über alle 49 Zahlen verteilt. So ein Generator gibt's auf Lotto.de.
0: Das ist spannend und interessant. Ich würde sagen, ihr drückt heute ausnahmsweise mal mir die Daumen. Als Dankeschön kriegt ihr jetzt von mir das Lied überhaupt. Das Lied, das am besten zur staatlichen Lotto-Lotterie passt.

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Daniela Elfinito hat den Blick nach vorne gerichtet. Wir auch. Der frühe Mittwochmorgen, es ist 7.24 Uhr, 6 Minuten noch bis 7:30. Ich wünsche euch einen erfolgreichen Start in diesem Mittwoch. Da gehört ja schon mal dazu, dass es nicht gleich direkt nach dem Weckerklingeln oder nach dem Handypiepsen Stress gibt, sondern dass man vielleicht auch ein bisschen Zeit hat für einen Kaffee oder einen Tee, ganz in Ruhe und ein bisschen gemütlich. Feuerherz, verdammt guter Tag.

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0: Mary Baginski und ihre ganz große Show. Eine Minute nach 7:30.
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0: Es geht wieder freundlich und sonnig los. Nur im Norden und Nordosten ist es von Anfang an bedeckt mit teilweise gewitterigem Regen. Ansonsten strahlender Sonnenschein. Dann beginnt das gleiche Spiel wie gestern und vorgestern. Es baut sich Quellbewölkung auf und dann kommt auch krachend das eine oder andere Gewitter auf euch zu. Lokal besteht genauso wie gestern und vorgestern Unwettergefahr durch Hagel, Starkregen und Sturmböen. Höchste Werte 30 bis 38 Grad. Am heißesten wird es heute in Ostbayern. Im Nordwesten haben wir 25 bis 30 Grad. An der See bleibt es ein bisschen frischer. Schönen guten Morgen. Gerry Sanner hier. Hi.

0: Semino Rossi mit Vamos Amore Mio. Vamos, es wird jetzt Zeit für uns zu gehen. Das trifft wahrscheinlich die Lebenswirklichkeit von vielen von euch. 7.41 Uhr, 19 Minuten bis 8. So langsam aber sicher kommt der Mittwochmorgen in die Gänge. Ich und mein Team hier von Deutschland am Morgen bei Radio Schlagerparadies, wir gucken früh morgens immer ganz interessiert, wer von den Schlagerpromis vor möglichst kurzer Zeit was Spannendes gepostet hat. Und da ist uns heute Anna-Karina Wojcik aufgefallen. Die hat gestern Abend auf dem Balkon gesessen, also viel zu erkennen ist bei dem Video bei Instagram nicht wirklich, ist alles zu dunkel, aber man kann sie gut verstehen, man kann sie hören. Und das hier hat sie gepostet.
1: Einen wunderschönen guten Abend, ihr Lieben. Ich sitze gerade auf meiner Terrasse und esse Skier mit Früchten. Ja, es wird jetzt auch schon ein bisschen zeitiger dunkel. Aber Leute, können wir einmal darüber reden, wie heiß es heute war und wie heiß es immer noch ist. Also da bleibt einem wirklich nur übrig, dass man irgendwie noch ein bisschen draußen bleibt oder was Kühles isst. Ich habe eben gesagt, mir so einen schönen erfrischenden Skier gemacht. Ich habe auch irgendwie nicht so viel Hunger bei der Hitze.
0: Was? Anna-Karina Wojcik hat keinen Hunger? Dann muss es wirklich heiß sein. Als sie uns hier besucht hat bei Radio Schlagerparadies zum Live-Interview, war die Frau ständig am Essen. Und sie hat natürlich auch erzählt, dass sie das machen kann. Es tut ihrer Figur nichts an. Sie bleibt immer, wie sie ist, egal was sie isst. Also ich glaube, im Thema Hitze sind wir mit ihr einer Meinung. Ich habe trotzdem Hunger. Bin ja nicht Anna-Karina.

Yvonne Becker hat sich entschieden. Du bist L'Amore und wir sind Radioschlagerparadies. Es ist 8:04. Schönen guten Morgen am Mittwoch. Die Wochenmitte ist fast erreicht. Bis heute Mittag müssen wir uns noch ein bisschen gedulden. Und dann haben wir sie auch rechnerisch im Griff. Und in dieser Woche habe ich morgens für euch jeweils ein kleines Highlight eingepackt. Nämlich jeweils 2 Tickets, auch heute Morgen wieder, fürs Andrea Berg Open Air im saarländischen Losheim im Strandbad am See. Das ist eine supergeile Location. Plus die supergeile Künstlerin Andrea Berg. Also wenn ihr dabei sein wollt, einfach dranbleiben und mitspielen. In der kommenden Stunde gibt's wieder 2 Tickets für euch.

0: Es ist gleich 8 Uhr.
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2: Ich bin Diana Kramer. Einige CDU- und SPD-Ministerpräsidenten sträuben sich gegen die Abschaffung der abschlagsfreien Rente mit 63. Die Arbeitgeber sind fassungslos, dass ein Kernpunkt der Rentenreform schon vor der Umsetzung in Frage gestellt wird. Das sagte der Hauptgeschäftsführer des Bundesverbands BDA, Kampeter, der Bild-Zeitung.
3: Eine zukunftsfeste Rente brauche mehr Beschäftigung, mehr Beitragszahler und eine solide Finanzierung. Nicht immer neue Versprechen auf Kosten der jüngeren Generation, so BDA-Chef Kampeter. Auch die Bundesregierung will das Rentenpaket nicht wieder aufschnüren. Allen voran die 5 ostdeutschen Regierungschefs, die teilweise vor Landtagswahlen stehen, wollen an der abschlagsfreien Frührente aber festhalten. Katrin Müller, Nachrichtenredaktion.
2: Bundeswirtschaftsministerin Katharina Reiche rechnet frühestens in den 2030er Jahren mit sinkenden Strompreisen in Deutschland. Das sagte Reiche der dpa und wies gleichzeitig Kritik zurück. Mit den Reformplänen werde die Energiewende ausgebremst. Sie spricht von Kosteneffizienz. Ohne Reform würde die Belastung im Bundeshaushalt weiter wachsen. FIFA-Boss Gianni Infantino hat für heute zu einer Krisensitzung des Fußballweltverbands nach Marokko geladen. Das berichten britische Medien. Es sei allerdings unklar, was der Schweizer genau besprechen wolle.
4: Das hochrangige Treffen ist in Rabat geplant, wo im März auch die nächste FIFA-Präsidentenwahl ansteht. Infantino würde sich gerne für eine weitere Amtszeit wählen lassen, aber die Luft für ihn wird nach dem gescheiterten Investorendeal immer dünner. Schwere Vorwürfe kommen auch vom Chef des jordanischen Fußballverbands, Prinz Ali bin al-Hussein. Der Druck auf die Verbände, Infantino bei der Wiederwahl zu unterstützen, komme Erpressung gleich, schreibt er bei X. Auf einen freiwilligen Rücktritt deutet nichts hin. Noch am Abend schweckte Infantino bei Instagram in WM-Erinnerungen und postete Unterstützerschreiben einzelner Verbände. Ursula Winkler, Nachrichtenredaktion.
2: Die USA, der Iran und der Oman stehen Berichten zufolge kurz vor einer Übergangslösung zur Öffnung der Straße von Hormuz. Wie das US-Portal Axios unter Berufung auf US-Regierungsbeamte und Quellen aus der Golfregion berichtet, streben die USA bereits für heute eine Einigung an. Ähnlich äußerte sich auch US-Präsident Donald Trump vor Reportern. Laut Axios erfülle die Übergangslösung einige Forderungen des Iran und gebe ihm mehr Kontrolle über die strategisch wichtige Meerenge.
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2: Die Vorhersage des Deutschen Wetterdienstes. Der Tag startet vor allem über der Mitte des Landes und im Südosten sonnig, ansonsten wolkig. Im Laufe des Tages von den Mittelgebirgen bis in den Nordosten Schauer und teils kräftige Gewitter. Gegen Abend auch in der Südosthälfte regnerisch. Dazu weiter sehr warm, bei Höchstwerten heute zwischen 30 bis 38 Grad. Im Nordwesten 25 bis 30 Grad, an der See etwas kühler.
0: Schlagerparadies. Mein Name ist Gary Sahner. Ich wünsche euch allen einen schönen Mittwochmorgen. Heute der 5. August und ich drücke euch die Daumen, dass es ein ganz stressloser, schöner, sonniger Tag für euch wird. Also das mit der Sonne klappt auf jeden Fall. So viel ist sicher.
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So machen wir es. Wir feiern uns einfach ein bisschen in den Mittwochmorgen hinein hier bei Radio Schlagerparadies. Es ist gleich 13 nach 8. In dieser Stunde gewinnt ihr noch 2 Tickets fürs Andrea Berg Open Air im Saarland in Losheim am See. Und es geht ganz einfach, also egal, ob ihr bei der Arbeit seid oder noch zu Hause, vielleicht beim Frühstück sitzt, auf jeden Fall ein Try raussenden, mitmachen. Gleich ist es soweit. Vorher noch 2, 3 tolle Lieder. Der erste Hit stammt von Roland Kaiser und heißt Manchmal möchte ich schon mit dir. Guten Morgen!

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0: Schlagerpromi Andrea Berg mit einem ihrer beliebtesten Titel hier bei Radio Schlagerparadies. Ein Tag mit dir im Paradies. Und ich bin sicher, dass Andrea Berg diesen Superhit von ihr auch live in der nächsten Woche am Donnerstag, dem 13. August, zeigen wird. Sie ist dann nämlich im saarländischen Losheim zu Gast mit einem mega Open Air vor einer traumhaften Kulisse. Das ist der Losheimer Stausee im Saarland. Das Strandbad ist der Mittelpunkt des Konzertes. Bei der aktuellen Tour hat sie auch ein ganz besonderes Highlight für euch dabei. Es ist nämlich möglich, dass ihr Andreas geliebter Harley Davidson das Motorrad gewinnen könnt. Das Ding wurde eigens für sie gebaut und wird im Zuge der Tournee verlost. Der Erlös davon kommt der Harley-Davidson Charity Tour zugute. Der Präsident von denen heißt Dieter Bayer und er erklärt euch mal, was sie so machen.
1: Uns gibt es seit 1996, also seit 30 Jahren. Und was machen wir? Wir fahren durch Deutschland, wir fahren durch Österreich und sammeln Geld für muskelkranke Menschen. Problem, das muskelkranke Menschen haben, sagt der Name, sie können sich sehr schlecht oder kaum bewegen. Oft eigentlich nur noch einen Finger oder die Augen. Und das brauchen sie, um zum Beispiel einen elektrischen Rollstuhl zu steuern. Mhm. Dieser Rollstuhl kommt meistens von der Krankenkasse, aber das Augensteuergerät zum Beispiel nicht und das kostet über 20.000 Euro. Da kommen wir ins Spiel mit Hilfe von Andrea Berg, die uns heuer auch bei allen Open Airs unterstützt.
0: Unter dem Motto laut für die Leisen, stark für die Schwachen fahren jedes Jahr hunderte Harley-Davidson-Biker die Charity-Tour durch Österreich und sammeln Spenden. Dass Andrea Berg diese Aktion unterstützt, war eigentlich ein Zufall.
1: Ich durfte die vor 3 oder 4 Jahren in Mörbisch bei den Seefestspielen vor ihrem Auftritt auf die Bühne fahren. Und Andrea ist ja selber eine Bikerin, hat sie ja gesagt. Sie hat ja den Motorradführerschein, glaube ich, mit 16 Jahren oder gemacht. Und die hat dann nachher zu mir gesagt, weißt du was, das, was ihr macht, das finde ich richtig cool. Lass uns da doch mehr zusammentun. Und dann hat sie uns eben eingeladen, hier beim Heimspiel dabei zu sein, beziehungsweise bei allen Open-Air-Konzerten heuer. Und die Dame hat ihr Herz am rechten Fleck, das muss man schon sagen.
0: Tolle Geschichte. Lose für diese Aktion gibt's auch jetzt beim Konzert in Losheim am 13. August. 20 Euro kostet eins, aber der komplette Erlös kommt den muskelkranken Menschen zugute. 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Viel Glück!

0: schönes Duett. Immer wieder will ich wieder dich. Saskia Leppin und Daniel Sommer sind das.
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0: Heute ein freundlicher und sonniger Start in den Mittwoch. Nur im Norden und Nordosten haben wir ein paar Wolken. Da kann es heute früh auch noch ein bisschen Regen oder sogar ein kurzes Gewitter geben. Es wird wieder sehr heiß. Höchste Werte 30 bis 38 Grad. Am heißesten heute in Ostbayern. Im Nordwesten 25 bis 30 Grad. An der See bleibt es ein bisschen kühler. Heute am Mittwochmittag werden sich wieder Quellwolken aufbauen. Und dann kann es auch sein, dass es so wie in den vergangenen Tagen wieder hier und da regional ordentlich scheppert. Gewitter, eventuell mit Unwetterpotenzial, sind auch heute wieder möglich. Maite Kelly, ein Kuss in Paris.

0: 8.41 Uhr. Guten Morgen.
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0: Heute sprechen wir wieder über die kleinen gelben Bälle, aber gemeint ist nicht ein Vanilleeis oder ein Zitroneneis. Nein, es geht um Tennis und hier um das ATP Masters Turnier in Montreal. Das ist in erster Linie eine Vorbereitung auf die US Open, das letzte richtig große Turnier in diesem Jahr, ein Grand Slam Turnier, die US Open. Aktuell läuft da, also beim ATP Masters in Montreal, die zweite Runde. Herbert, wie schlagen sich denn die deutschen Spieler bisher?
2: Alexander Zverev, die deutsche Nummer 1, greift heute erstmals ins Geschehen ein. Er hatte in der ersten Runde ein Freilos. Sein Gegner im Zweitrundenmatch ist der Niederländer Talon Kriegsburg. Schon in Runde 3 steht Jannik Hanfmann nach seinem Erfolg gegen den Italiener Flavio Cobolli. Daniel Altmaier dagegen ist leider gegen den US-Amerikaner Brandon Nakashima glatt in 2 Sätzen ausgeschieden. Schon in der ersten Runde hatten auch Daniel Altmaier und Jan-Lennard Struff ihre Spiele verloren.
0: Ich finde es ja ganz schön spannend, dass der Hanfmann den Cobolli besiegt hat. Das ist eine starke Leistung. Wow. Was für die Männer das Turnier in Montreal ist, ist für die Frauen das in Toronto. Auch das ist so eine Art Vorbereitung für die US Open, halt für die Damen. Sind da denn noch deutsche Spielerinnen im Rennen?
2: Eva Lüß ist die letzte verbliebene deutsche Einzelspielerin im Hauptfeld. Sie hat sich in der ersten Runde gegen Panna Udvardi durchgesetzt. Die Ungarin musste im 3. Satz verletzungsbedingt aufgeben. In der nächsten Runde wartet mit Elina Svitolina ein schwererer Gegner. Die steht auf Platz 9 der Setzliste. Mit Tatjana Maria, Laura Siegemund und Jule Niemeyer sind alle anderen deutschen Spielerinnen leider bereits ausgeschieden.
0: Naja, aber ein Eisen im Feuer kann ja auch ausreichen, stimmt's?
2: Kann auch qualmen, genau.
0: Kann auch wehtun und brennen. Herbert, Dankeschön, die Sportredaktion.
3: Du gehst mit

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0: 56, 4 Minuten bis 9. Einen wunderschönen Mittwochmorgen euch allen mit Radio Schlagerparadies. Ganz viele haben mitgemacht und wollten die Karten für Andrea Berg im Saarland nächste Woche Donnerstag in Losheim am See gewinnen. Ich habe nach dem Zufallsprinzip aus all den E-Mails eine ausgewählt und sage jetzt: Herzlichen Glückwunsch nach Friedrichsthal im Saarland. Jürgen Müller hat mitgespielt und gewinnt die Karten. Seine Tochter hat heute Geburtstag und das ist dann wahrscheinlich schon ein schönes extra Geburtstagsgeschenk. Für alle anderen heißt es in dieser Woche weiter zuhören morgens, denn wir haben noch einige Tickets für dieses Wahnsinns-Open-Air nächste Woche und natürlich freut ihr euch, wenn ihr sie morgen oder übermorgen abstauben könnt hier bei Radio Schlagerparadies. Jasmin hat auch einen tollen Mittwoch, denn sie ist in Urlaub, sie zeltet und möchte gerne alle grüßen, die mit dabei sind.
1: Guten Morgen, schicke schöne Grüße vom Zeltplatz Senftenberger See. Ich wünsche einen schönen Tag von Jasmin an Janine, Mama und Sandro.

0: Es ist jetzt 9 Uhr.
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2: Ich bin Diana Kramer. Die deutsche Industrie klagt weiter über zu hohe Strompreise. Bundeswirtschaftsministerin Katharina Reiche rechnet aber erst mittelfristig mit Entlastungen. Diese werde man spürbar erst in den 2030er Jahren sehen, sagte Reiche der dpa.
3: Energiewende ja, aber die Kosten sollen gesenkt werden, weil steigende Energiepreise den Wirtschaftsstandort Deutschland belasten. Das Kabinett hatte dazu eine Reform des erneuerbaren Energiengesetzes sowie ein Netzpaket auf den Weg gebracht. Ihr Ziel sei mehr Markt und weniger Dauerförderung, so Reiche. Verbraucher profitierten mittelfristig, aber eben nicht kurzfristig. Die Grünen, Verbände der erneuerbaren Energien sowie Umweltverbände werfen Reiche vor, die Energiewende auszubremsen. Tine Klimach, Berlin.
2: Der Widerstand mehrerer Ostministerpräsidenten gegen die geplante Abschaffung der Frührente mit 63 sorgte auf der Arbeitgeberseite für Entsetzen. Dass zentrale Elemente des Rentenpakets schon wieder in Frage gestellt würden, bevor sie überhaupt umgesetzt sind, mache ihn fassungslos, sagte BDR-Hauptgeschäftsführer Kampeter der Bild-Zeitung. Wer an der Rente mit 63 festhalte, ignoriere den Fachkräftemangel, den demografischen Wandel und die wirtschaftliche Lage, sagte er. Im Prozess gegen 7 mutmaßliche Mitglieder der rechtsextremen Terrorgruppe Letzte Verteidigungswelle wird vor dem Hanseatischen Oberlandesgericht in Hamburg heute das Urteil gesprochen. Den Angeklagten wird versuchter Mord, Verabredung zum Mord, Brandstiftung und gefährliche Körperverletzung vorgeworfen.
4: Sie sind extrem jung, radikal und gewaltbereit. Die Angeklagten sollen Brand- und Sprengstoffanschläge auf Asylbewerberheime und linke Einrichtungen verübt und geplant haben. Außerdem machten sie wohl Jagd auf Menschen, die sie für Pädophile hielten. Zur Tatzeit waren einige von ihnen gerade mal 14. Experten zufolge zeigen Beispiele wie dieses eine neue Qualität der Radikalisierung. Die Rede ist von einer Rückkehr der Baseballschlägerjahre. Tanja Wagner, Nachrichtenredaktion.
2: Die Polizei hat auf dem Golfplatz von US-Präsident Donald Trump im Raum Los Angeles einen bewaffneten Mann festgenommen. Dieser habe die Sicherheitsvorkehrungen für einen Auftritt des Präsidenten beobachtet, heißt es. Sicherheitskräfte in Zivil bemerkten ihn dabei. Bei der Festnahme des Mannes fanden die Beamten eine geladene Pistole und Munition.
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2: Die Vorhersage des Deutschen Wetterdienstes. Der Tag startet vor allem über der Mitte des Landes und im Südosten sonnig, ansonsten wolkig. Im Laufe des Tages von den Mittelgebirgen bis in den Nordosten Schauer und teils kräftige Gewitter. Gegen Abend auch in der Südosthälfte regnerisch. Dazu weiter sehr warm, bei Höchstwerten heute zwischen 30 bis 38 Grad, im Nordwesten 25 bis 30 Grad, an der See etwas kühler.
0: Ein weiterer sehr heißer Tag steht uns ins Haus. Mittwoch, der 5. August. Und gegen die Hitze gibt es ja jetzt Tipps zuhauf, auch bei Social Media, insbesondere bei TikTok. Tipps, wie man das Ganze ein bisschen angenehmer gestalten kann. Das meiste davon ist altbekannt. Manches davon ist auch völliger Kappes, also Blödsinn. Aber eine Sache ist uns aufgefallen, die sogenannten Cooling Towels. Das fanden wir so spannend und so interessant, dass wir es mal ausprobiert haben. Ob es was hilft, erfahrt ihr gleich von mir, Gary Sana. Moin!
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0: Daniela Alfinito und das kannst du echt vergessen. Hier ist Radio Schlagerparadies um 10 nach 9, Mittwoch, der 5. August. Ich freue mich, dass ihr mit dabei seid. Bei so hochsommerlichen Temperaturen wie heute wird jeder Schritt nach draußen schnell zu einer ziemlich schweißtreibenden Angelegenheit. Gerade unterwegs wünschen sich viele eine schnelle Abkühlung, am besten ohne gleich unter die nächste Dusche zu springen. Meine Kollegin Elisa hat sich mal angeschaut, welche Dinge wirklich helfen.
1: Auf den ersten Blick sehen sie wie Deo- oder Rasierschaumflaschen aus. Ich rede von Wassersprays, die ich mittlerweile in jeder Drogerie kaufen kann. Per Knopfdruck kann ich mir Wassersprühnebel auf den Körper oder aufs Gesicht rieseln lassen. Gerade unterwegs kann das eine echt tolle Erfrischung sein. Vorsichtig sollte ich jedoch bei parfümierten Sprays sein. Die sollten nicht auf die Gesichtshaut. Und Wassersprays sollten auch keine dauerhafte Lösung sein. Die können nämlich ganz schön unsere Haut austrocknen.
0: Elisa, bei Wassersprays ist der Kühleffekt immer ziemlich kurz. Gibt's vielleicht noch was du gefunden hast, eine Variante, die länger hält, um sich abzukühlen?
1: Auf TikTok sehe ich immer wieder Videos, in denen von sogenannten Cooling Towels, also kühlenden Handtüchern, geschwärmt wird. Die bestehen aus einem besonders dünnen Stoff, der gut Wasser aufnimmt. Gut angefeuchtet kann ich mir dann das Tuch um den Hals hängen. Der Kühleffekt hält dann so etwa 30 Minuten. Wenn das Tuch sich aufgewärmt hat, hilft neues Wasser oder auch nur ein kräftiges Ausschütteln, um das Tuch abzukühlen. Kaufen kann man die Kühltücher etwa online.
0: Dankeschön, Elisa. Also Cooling Towels funktioniert wirklich. Wir haben es selbst ausprobiert. Und natürlich müsst ihr die nicht unbedingt in den Nacken legen. Ihr könnt denn das Ding auch auf jedes andere Körperteil drauflegen. Kommt drauf an, wo ihr gerade Hitze spürt. Vielleicht an der Wade, am Knie, am Oberarm. Cooling Towel drauf und alles wird gut. Schönen Mittwoch. Olaf der Flipper, Weltklasse!

Einen wunderschönen guten Morgen, liebes Radio Schlagerparadies-Team. Hier ist euer Marcel. Ich würde mich freuen, wenn ihr mir zum Start in den Tag spielt, wenn die Wunderkerzen brennen von Jürgen Drews. Ich habe heute nämlich richtig gute Laune, deswegen.

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9 Uhr und gleich 26, 4 vor halb 10. Schönen guten Morgen am Mittwoch. Wir haben ja während der Urlaubszeit so eine coole kleine Miniserie für euch vorbereitet, nämlich die Strandsünden, die teuersten Strandsünden, die ihr überhaupt nur begehen könnt in ganz Europa. Heute geht es um eine Strandsünde, die euch unter Umständen zwischen 50 oder 550 Euro kostet, je nachdem, wo ihr sie begeht. Was es ist, was ihr dann besser am Strand lassen solltet, gleich in ein paar Minuten hier bei mir. Joey Heintle, er verliert die Kontrolle.

0: 9.32 Uhr.
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0: Freundlich und sonnig beginnt für die meisten von uns dieser Mittwoch. Im Laufe des Tages nimmt aber auch heute wieder die Gewitterneigung zu. Besonders in der Mitte, im Nordwesten und am Alpenrand kann es zum Teil wieder kräftig gewittern. Lokal besteht auch heute wieder Unwettergefahr durch Hagel, Starkregen, und Sturmböen. Die Temperaturen im Nordwesten 25 bis 30 Grad, an der See etwas kühler und die höchsten Werte heute in Ostbayern mit bis zu 38 Grad auf der Uhr. Wow. Hör nicht auf zu tanzen, heißt dieser Titel, stammt von Melia. Am Mikrofon für euch ist Gary Sana. Moin.

0: Wunderschön gemacht von Pauline. Schau mich bitte nicht so an. Die aktuelle Single von ihr hier bei Radio Schlagerparadies. Loris hört uns in Berghaupten und hat radioschlagerparadies.de gefunden, um zu schreiben. Wenn ihr da was schreibt, sehe ich das hier im Sendestudio. Hallo liebe Schlagerwelt, schreibt sie. Sonnige Grüße aus dem Kinzigtal. Besonders an meinen Freund Georg und meine Arbeitskollegen Erhard, Daniel und Florian. Genießt den warmen Sommertag und hört weiter die tolle Schlagermusik bei Radio Schlagerparadies. Loris, danke für diese schöne Nachricht. Florian Fiesel mit Espresso und Chianti gibt's gleich für dich. Vorher entführe ich euch aber alle nochmal an einen wunderschönen Traumstrand. Ruhe, der Geruch des Meeres und dann plötzlich das knalllaute Techno-Musik. Also ich will nicht über Musikgeschmack streiten. Viele Kids bezeichnen das heutzutage als Musik. Für alle anderen ist es vielleicht einfach nur Lärm. Und genau der ist zum Glück an ganz vielen Stränden in Europa absolut verboten. Wer seine Bluetooth-Box so laut aufdreht, dass er andere Badegäste oder Anwohner stört, wird zum Teil richtig empfindlich zur Kasse gebeten. Zum Beispiel in Portugal. Stefan Grub, was muss ich da löhnen?
1: Die offizielle Strandordnung in Portugal sieht zwischen 55 und 550 Euro vor, wenn die Musik zu laut aufgedreht wird. Das ist schon mal eine gewaltige Spanne, allerdings geht's da auch erst los. Wenn es zu einer offiziellen Anzeige bei der Seepolizei kommt, kann die Strafe für einzelne Personen auf bis zu 4.000 Euro steigen. Dann muss aber ein Verstoß gegen die allgemeine Lärmschutzverordnung vorliegen.
0: Stefan, wie sieht's denn im Nachbarland Spanien aus? Ist man da vielleicht ein bisschen kulanter bei der spontanen Strandparty?
1: Das würde ich nicht sagen. In Spanien regeln die Badeorte die Grenzwerte für die Lautstärke zwar individuell, aber auch dort können zwischen 100 und 750 Euro fällig werden. Außerdem wird Trotzigkeit zusätzlich bestraft. Wer die Aufforderungen der Rettungsschwimmer oder der Polizei ignoriert oder die Musik extra laut aufdreht, darf wegen Uneinsichtigkeit noch tiefer in die Tasche greifen.
0: Uneinsichtigkeit, naja, zum Glück kann mir das nicht passieren, dir ja auch nicht. Bei mir gibt's Kopfhörer und Radio Schlagerparadies im Ohr. Na klar, dann kann sich auch keiner über irgendwas beschweren. Florian Fiesel jetzt, Espresso und Chianti für die Lori. Guten Morgen.

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0: wünschen euch Pietro Basile einen schönen guten Morgen und zwar auf Italienisch. Buongiorno alle zusammen um 9 Uhr und gleich 52, 8 Minuten bis 10. Stefan Grub bestückt gerade seine Playlist für euch. Wenn ihr Lust habt, könnt ihr ja mitmischen bei ihm. 06805699110, WhatsApp Sprachnachricht, bundesweit vielleicht dann im Radio zu hören. Ihr, eure Grüße und euer Top-Hit des heutigen Mittwochs, 5. August. Für mich ein besonders schöner Tag, weil ich starte heute in einen 4-tägigen Kurzurlaub. Ich werde euch wahrscheinlich ein bisschen vermissen, aber am Montag hören wir uns wieder, wenn ihr Lust habt. 06805699110, WhatsApp-Sprachnachricht.
1: Hi, hier ist René aus Weimar im schönen Thüringen. Ich möchte meinen Bruder Rico grüßen, mit dem ich heute wieder gemeinsam auf der Baustelle schwitzen muss und wünsche mir das Lied, als wir noch Flieger waren, eines seiner Lieblingslieder. Ich danke euch und beste Grüße an das Team.

0: Darling, es ist 10 Uhr.
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2: Ich bin Diana Kramer. Wieder ein Fall, bei dem ein Test mit künstlicher Intelligenz aus dem Ruder gelaufen ist. Britische Sicherheitsforscher ertappten ein KI-Modell beim Versuch, eine Schwachstelle in öffentlich zugängliche Software einzuschleusen. Besonders brisant dabei, die KI wollte dafür auch einen zuständigen Menschen manipulieren.
3: KI-Modelle sollen selbstständig Aufgaben lösen. Problematisch wird's aber, wenn sie selbst zum Hacker werden. Um das zu testen, hatten britische Forscher den Modellen von Anthropic und des ChatGPT-Entwicklers OpenAI Zugang zum Internet gewährt. Statt sich aber nur Softwarewerkzeuge zu holen, um eine Aufgabe zu erfüllen, legte sich die Anthropic-KI einen Account zu, erschuf Fake-Identitäten und versuchte gezielt, einen Betreuer der Software zu manipulieren. Verschickt wurden auch Phishing-Mails zum Abgreifen sensibler Daten. Bemerkt hatten die Forscher das Ganze wohl auch erst bei einer späteren Auswertung. Katrin Müller, Nachrichtenredaktion.
2: Die Debatte um die Abschaffung der abschlagsfreien Frührente nach 45 Beitragsjahren tobt. Unionsfraktionschef Thorsten Frey hat jetzt nochmals betont, dass er eine Abkehr von dem Vorhaben für ausgeschlossen hält. Die Kosten der abschlagsfreien Frührente beliefen sich auf etwa 10 Milliarden Euro pro Jahr, sagte er im ZDF-Morgenmagazin. Deshalb sei sie auch Bestandteil eines größeren Konzeptes. FIFA-Boss Gianni Infantino hat für heute zu einer Krisensitzung des Fußball-Weltverbands nach Marokko geladen. Das berichten britische Medien. Es sei allerdings unklar, was der Schweizer genau besprechen wolle.
4: Das hochrangige Treffen ist in Rabat geplant, wo im März auch die nächste FIFA-Präsidentenwahl ansteht. Infantino würde sich gerne für eine weitere Amtszeit wählen lassen, aber die Luft für ihn wird nach dem gescheiterten Investorendeal immer dünner. Schwere Vorwürfe kommen auch vom Chef des jordanischen Fußballverbands, Prinz Ali bin al-Hussein. Der Druck auf die Verbände, Infantino bei der Wiederwahl zu unterstützen, komme Erpressung gleich, schreibt er bei X. Auf einen freiwilligen Rücktritt deutet nichts hin. Noch am Abend schweckte Infantino bei Instagram in WM-Erinnerungen und postete Unterstützerschreiben einzelner Verbände. Ursula Winkler, Nachrichtenredaktion.
2: Die USA, der Iran und der Oman stehen Berichten zufolge kurz vor einer Übergangslösung zur Öffnung der Straße von Hormuz. Wie das US-Portal Axios berichtet, streben die USA bereits für heute eine Einigung an. Ähnlich äußerte sich auch US-Präsident Donald Trump vor Reportern.
1: Das Wetter für Deutschland.
2: Die Vorhersage des Deutschen Wetterdienstes. Heute zunächst teils heiter, teils wolkig. Im Osten und Nordosten, später auch in der Südosthälfte, Schauer und Gewitter. Lokal besteht weiter Unwettergefahr. Die Höchstwerte 30 bis 37 Grad mit den höchsten Werten in Ostbayern. Im Nordwesten 25 bis 30 Grad. Morgen vor allem im Südosten und im Norden wechselhaft mit Schauern und Gewittern. Sonst meist trocken bei 21 bis 31 Grad.
0: Schlagerparadies. Einen entspannten Vormittag euch allen. Ich bin Stefan Grub und freue mich auf eure Lieblingsschlager.
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Einen wunderschönen Mittwochvormittag euch allen. Ja, ich hoffe, ihr haltet die Temperaturen noch ein bisschen aus. Viel trinken ist ganz wichtig und vielleicht bringt die Musik ja auch ein klein bisschen Abkühlung zwischendurch. Ganz viel coole neue Songs habe ich mit eingepackt von den Schlagerpiloten Stefan Dietl, Marie Reim und vielen, vielen mehr. Und natürlich habe ich auch wieder Platz für eure persönlichen Top-Hits. Schickt eure Grüße und Musikwünsche per WhatsApp-Sprachnachricht an die 06805 699 110 direkt zu mir ins Studio oder meldet euch über unsere kostenlose Radio Schlagerparadies-App. Ich freue mich auf euch. Lea Lieblich jetzt für euch. Zaubergefühl.

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Stefan Dietl, der singende Wirt aus Elisabethzell im Bayerischen Wald. Von dort machen wir einen kleinen Abstecher in den hohen Norden. Aus Hamburg hat sich die Sabrina bei mir gemeldet über unsere kostenlose Radioschlagerparadies-App mit einem ganz lieben Gruß und einem ganz besonderen Musikwunsch für ihre Freundin, die Maike. Ganz viel Spaß den beiden und euch natürlich auch mit Rosa Weiß und vielleicht hier bei Radioschlagerparadies.

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0: Vivien Lind hier bei Radio Schlagerparadies. Schön, dass ihr dabei seid. Der Hunsrück, der ist für viele Reisende das Tor zur Welt. Nicht nur wegen des Flughafens Frankfurt-Hahn, auch für viele von uns, die lieber auf festem Boden unterwegs sind, beginnt die Reise mit einem Unternehmen, das im Hunsrück zu Hause ist. Die Firma Bohr, die bietet Busreisen auf höchstem Niveau und das bereits in dritter Generation. Am kommenden Wochenende feiert das Unternehmen sein 40-jähriges Bestehen. Co-Chef Timo Bohr hat uns die Unternehmensgeschichte mal kurz erläutert.
1: 1986 hat unser Vater und unsere Mutter, Günther und Helga Bohr, das Unternehmen Bohrreisen in Niederweiler gegründet. Vor 25 Jahren sind wir aus Niederweiler nach Lautzenhausen auf die Bohrinsel umgesiedelt. Es begann damals mit zwei Bussen, die wir im Schulverkehr einsetzen. Und heute haben wir einen Fuhrpark von fast 200 Fahrzeugen. Wir bedienen alle Bereiche der Mobilität.
0: Die Bohrinsel, das ist der Unternehmensstandort in Lautzenhausen in Rheinland-Pfalz. Von dort aus werden aber nicht nur die klassischen Busreisen organisiert.
1: Neben den klassischen Busreisen bieten wir auch Flusskreuzfahrten und kombinierte Flug- und Busreisen an. Bei diesen Flug- und Busreisen nutzen Sie die Anreise mit dem Flugzeug. Vor Ort steht Ihr bekannter Bohr-Reisebus oder unser Partner, wartet auf Sie und so können Sie entspannt die Regionen, die Sie bereisen, mit uns entdecken.
0: Zu entdecken gibt's auch jetzt am Wochenende einiges. Am 8. und 9. August lädt die Firma Bohr zur großen Jubiläumsfeier auf der Bohrinsel in Lautzenhausen. Am Samstag dürfen sich die Gäste auf eine große 80er-Jahre-Party mit Hunsrück-DJ Andy Heck freuen. Und am Sonntag gibt's ab 11 Uhr ein Frühschoppenkonzert mit dem Musikverein Sohren. Und im Anschluss steigt die Mega-Schlagerparty, präsentiert von Radio Schlagerparadies mit Bernhard Brink, Daniela Alfinito, Stefan Ross und Gabi Baginski. Um 14.30 Uhr geht's los. Der Eintritt ist bei allen Veranstaltungen frei. Das 40-jährige Jubiläum der Firma Bohr in Lautzenhausen im Hunsrück. Und eins ist schon mal klar.
2: Das

0: Klassiker von Leinemann hier bei Radio Schlagerparadies. Volldampfradio gibt's heute Vormittag auch bei uns mit euren Lieblingsschlagern hier in unserem Programm. Meldet euch gerne über unsere Homepage radioschlagerparadies.de. Zum Beispiel vom Büro aus geht das super. Von der Baustelle geht's wahrscheinlich besser mit einer kurzen Sprachnachricht per WhatsApp an die 06805 699 110. Freue mich.
1: Ja, hallo, liebe Freunde vom Schlagerparadies. Hier ist der Nico. Wir befinden uns hier auf unserer Baustelle. Wir machen hier die Wasserleitung neu und wir würden uns gerne das Lied wünschen. Helene Fischer, die Tasse Kaffee. Ich grüße damit alle Straßen- und Tiefbauer, die bei der Hitze hier ausharren müssen und wünsche euch noch einen schönen Tag. Bis bald.

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1: Apropos Sternstunden. 11 Uhr haben wir's.
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3: Ich bin Diana Kramer. Im Streit über die sogenannte Rente mit 63 sieht Unionsfraktionschef Thorsten Frey weiterhin keinen Spielraum für eine Abkehr von dem Reformvorhaben. Im ZDF-Morgenmagazin verwies er vor allem auf die Kosten.
4: Die Kosten der abschlagsfreien Rente nach 45 Beitragsjahren mit 63, wie sie so heißt, die kostet etwa 10 Milliarden Euro jedes Jahr und für jeden Rentnerjahrgang. Und deshalb ist sie einfach Bestandteil eines größeren Konzeptes.
3: Zum Widerstand der ostdeutschen Ministerpräsidenten gegen eine Abschaffung der Frühverrentung äußerte Unionsfraktionschef Frey Unverständnis. Im Osten würden kaum mehr Menschen abschlagsfrei in Rente gehen als im Westen. Am Leipziger Flughafen ist in der Nacht eine Drohne nach Angaben eines NATO-Sprechers in der Nähe eines ukrainischen Flugzeugs gesichtet worden. Nach Informationen aus Sicherheitskreisen vom Morgen sollen an der Drohne auch Sprengstoff und ein Zünder befestigt gewesen sein. Die Ermittlungen laufen. Der Flughafen Leipzig-Halle hatte in der Nacht den Flugbetrieb eingestellt. Die krisengebeutelten deutschen Autobauer schauen wieder etwas optimistischer in die Zukunft. Der vom Münchner IFO-Institut erhobene Geschäftsklimaindex für die Branche stieg im Juli um 6 Punkte. Aus dem Krisenmodus kommt die Autoindustrie trotz der Aussicht auf bessere Geschäfte aber nicht heraus.
5: Verkaufseinbrüche, Exportprobleme und hohe Kosten zwingen die Autoindustrie hierzulande zum Sparen. Tausende Jobs sind in Gefahr. Auch wenn die Zeiten erstmal nicht rosiger werden, füllen sich die Auftragsbücher wieder etwas und auch die Exporterwartungen sind laut IFO-Institut gestiegen. Einige Firmen profitieren demnach auch vom europaweiten Rüstungsboom. Zum Beispiel Hersteller von Karosserien und Aufbauten, die Geräte und Komponenten bauen, die nicht nur für Autos verwendet werden können, sondern zum Beispiel auch in der Verteidigung. Katrin Müller, Nachrichtenredaktion.
3: Die Serie von Enthüllungen über alarmierende Hackerfähigkeiten führender KI-Modelle reißt nicht ab. Britische Sicherheitsforscher ertappten das KI-Modell der Entwicklerfirma Anthropic beim Versuch, eine Schwachstelle in öffentlich zugängliche Software einzuschleusen. Um menschliche Betreuer der Software zu überzeugen, habe die KI auch Fake-Identitäten erschaffen, über die sie mit ihnen kommunizierte. Dazu hätten auch sogenannte Phishing-Mails gehört, mit denen Angreifer versuchen, etwa Login-Daten abzugreifen.
2: Das Wetter für Deutschland.
3: Die Vorhersage des Deutschen Wetterdienstes. Heute zunächst teils heiter, teils wolkig. Im Osten und Nordosten, später auch in der Südosthälfte, Schauer und Gewitter. Lokal besteht weiter Unwettergefahr. Die Höchstwerte 30 bis 37 Grad mit den höchsten Werten in Ostbayern. Im Nordwesten 25 bis 30 Grad. Morgen vor allem im Südosten und im Norden wechselhaft mit Schauern und Gewittern. Sonst meist trocken bei 21 bis 31 Grad.
1: 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Ich gebe eine Runde Liebe aus zum Wochenteiler jetzt gleich hier bei Radio Schlagerparadies. Ich bin Stefan Krupp, hallo zusammen.
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0: 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Mit dabei Christian Leis, Anni Perker, Gabi Baginski, Hansi Vogten, Frau Weber, Tommy Steiner, Antje Klan und Max Weidner. Für Max liegt der Bayerische Wald ja quasi vor der Haustür. Er stammt nämlich aus Weiden in der Oberpfalz, gerade mal eine anderthalbe Autostunde entfernt. Entsprechend heimisch fühlt er sich dann auch beim Sommerspaß.
1: Nein, es fehlt da nichts. Also kulinarisch traumhaft hier, die Location hier, wahnsinnig urig. Man fühlt sich hier wohl, man fühlt sich wieder heim. Also man sagt ja, Heimat ist kein Ort, Heimat ist ein Gefühl. Und hier kommt wirklich ein Schlagergefühl auf, gepaart, wie gesagt, mit tollem Essen, tollem Ambiente und tollen Menschen.
0: Also ich muss sagen, da bin ich fast schon ein bisschen neidisch, dass ich nicht dabei bin dieses Jahr. Aber macht ja nichts, ne? Wir holen die Sommerspaßstimmung einfach hierher zu uns. Und den Max, den nehmen wir gleich mit. Und dann schauen wir mal, dann sehen wir schon.

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Zur Feier des Tages dürft ihr euch ruhig mal was gönnen zum Wochenteiler, auch während der Arbeit. Zum Beispiel euren Lieblingssong im Programm von eurem Lieblingssender. Das hat sich vermutlich auch unser Hörer Kevin Fischer aus Duisburg gedacht. Er hat mir geschrieben über unsere Radio Schlagerparadies App und grüßt ganz herzlich die Jungs auf der Baustelle. Und soweit ich informiert bin, liegt Duisburg doch auch im Ruhrgebiet, oder? Naja, passt ja wie die Faust aufs Auge. Hier ist Wolfgang Petri.

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0: Ihr hört Radio Schlagerparadies am Mittwochvormittag. Die einen können Sie aus dem Biologieunterricht, die anderen aus der Küche zu Hause. Bei mir trifft zufälligerweise beides zu. Fruchtfliegen, die sind im Sommer oft schneller da, als es einem lieb ist. Ja, man kennt es überall, wo Obst liegt. Da sind sie auch ganz gerne mal zugegen. Wichtig ist da natürlich kein ungespültes Geschirr oder Lebensmittel offen liegen lassen und alles möglichst luftdicht verpacken. Wenn aber Ameisen oder Fruchtfliegen sich schon in eurer Küche wie zu Hause fühlen, da hat meine Kollegin Elisa Schuh ein paar ganz gute Tipps für euch.
1: Wenn ich eine richtige Ameisenstraße im Haus finde, können ätherische Öle mit Lavendel- oder Minzgeruch helfen, um den Geruchssinn der Ameisen zu stören. Sobald eine Ameise nämlich eine Futterquelle entdeckt, hinterlässt sie Duftstoffe, um anderen Ameisen den Weg zu zeigen. Diese Spur kann ich mit den Ölen und häufigem Putzen stören. Dann hilft Staubsaugen bei Ameisenbefall. Wichtig ist aber direkt danach, den Beutel zu entleeren, damit die Tiere nicht wieder herauskrabbeln können.
0: Für Fruchtfliegen könnt ihr euch ganz einfach auch eine Falle selber bauen.
1: Dazu etwas Apfelessig, Wein oder Fruchtsaft mit Wasser und einem Tropfen Spülmittel vermischen. Der süße Duft lockt die Tiere an. Durch das Spülmittel können die Fliegen sich nicht an der Oberfläche halten und versinken. Es geht aber auch etwas tierfreundlicher. Dazu einen Esslöffel Essig und 2 Esslöffel Saft in einem Glas mischen. Darüber kommt dann eine Plastikfolie mit kleinen Löchern. So ertrinken die Fliegen nicht und sind im Glas gefangen, bis man sie draußen aussetzt.
0: Das ist ein guter Tipp. Also das mit der Frischhaltefolie, das werde ich heute Abend mal zu Hause ausprobieren. Wenn es nicht funktioniert, ist auch nicht schlimm. Ameisen oder Fruchtfliegen, im Endeffekt ist doch alles Sommer, oder?

Kurz vor 12 haben wir's. Die Mittagspause ruft. Bevor es aber in die Kantine geht, ist hoffentlich noch Zeit für ein bisschen Disco-Feeling. Und das hat sich der Jason aus Nordhorn in Niedersachsen bestellt. Nordhorn ist übrigens auch die Geburtsstadt von Schlager-Titan Bernhard Brink, für die, die es noch nicht wussten. Allerdings möchte Jason gerade viel lieber jemand anderes hören, nämlich Michael Wendler. Sie liebt den DJ, hat er sich gewünscht. Und damit grüßt er ganz herzlich Eike Schulte aus Nordhorn.

0: Es ist 12 Uhr.
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2: Ich bin Diana Kramer. Am Leipziger Flughafen ist nach Angaben eines NATO-Sprechers eine Drohne in der Nähe eines ukrainischen Flugzeugs gesichtet worden. Die Polizei habe das Fluggerät abgefangen. Nach Informationen aus Sicherheitskreisen sollen an der Drohne auch Sprengstoff und ein Zünder befestigt gewesen sein.
3: Kurz vor Mitternacht wurde die Drohne in der Nähe einer ukrainischen Transportmaschine entdeckt. Die Bundespolizei holte sie vom Himmel und untersuchte sie dann mit einem Röntgengerät. Auch ein Sprengstoffroboter kam laut Polizei Sachsen zum Einsatz. Gleichzeitig wurde am Leipziger Flughafen auch ein verdächtiger Gegenstand gefunden. Deswegen wurde der Flugbetrieb in der Nacht eingestellt. Ob diese beiden Vorfälle zusammenhängen, kann die Polizei im Moment noch nicht sagen. Die Ermittlungen laufen noch. Dafür ist ein Teil des Flughafens auch immer noch gesperrt. Fiona Reinhardt, Nachrichten. Redaktion.
2: Die Debatte um die Abschaffung der abschlagsfreien Frührente nach 45 Beitragsjahren tobt. Unionsfraktionschef Thorsten Frei hat nochmals betont, dass er eine Abkehr von dem Vorhaben für ausgeschlossen hält. Die Kosten der abschlagsfreien Frührente beliefen sich auf etwa 10 Milliarden Euro pro Jahr, sagte Frei im ZDF-Morgenmagazin. Deshalb sei sie Bestandteil eines größeren Konzeptes. Durch einen russischen Raketenangriff auf die ukrainische Hauptstadt Kiew und deren Umland sind nach Behördenangaben mindestens 15 Menschen getötet worden. Das teilte der Katastrophenschutz mit. Außerdem habe es Dutzende Verletzte gegeben.
4: Die ukrainische Flugabwehr konnte bei dem massiven russischen Angriff nicht eine der 2 Dutzend ballistischen Raketen abschießen. Dem Land fehlt es an Flugabwehrraketen. Das Verteidigungsministerium hier in Moskau bestätigte, dass vor allem auch Logistik- und Lagerzentren angegriffen worden seien als Antwort. Die Ukraine greift seit Wochen solche Zentren hier in Russland an. Moskau setzt in seinem Krieg inzwischen immer mehr Raketen ein, statt wie bisher Drohnen, und erhöht so weiter den Druck auf Kiew. Aus Moskau, Ulf Mauder.
2: Zum Sport. Florian Wellbrock hat bei den Europameisterschaften in Paris seine 2. Goldmedaille im Freiwasserschwimmen geholt. Der 28-jährige gebürtige Bremer gewann nach seinem Sieg über die olympischen 10 Kilometer auch das Rennen über die halbe Distanz in der Seine. Für Wellbrock war es die 5. Medaille bei Europameisterschaften im Freiwasser.
1: Das Wetter für Deutschland.
2: Die Vorhersage des Deutschen Wetterdienstes. Heute zunächst teils heiter, teils wolkig. Im Osten und Nordosten, später auch in der Südosthälfte, Schauer und Gewitter. Lokal besteht weiter Unwettergefahr. Die Höchstwerte 30 bis 37 Grad mit den höchsten Werten in Ostbayern. Im Nordwesten 25 bis 30 Grad. Morgen vor allem im Südosten und im Norden wechselhaft mit Schauern und Gewittern. Sonst meist trocken bei 21 bis 31 Grad.
0: 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Mittagspause, gute Laune und jede Menge beste Schlager. Stefan Krug für euch im Studio. Mahlzeit.
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1: 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Lilly Müller von Visit North Carolina hat ein paar Eindrücke für euch.
2: In der Bergregion gibt es einen, den ich immer empfehle. Das ist der State Park beim Grandfather Mountain. Da gibt es auch eine ganz berühmte Brücke, die Mile High Swinging Bridge. Das ist ein ganz beliebtes Fotomotiv. Man hat da rundum Aussicht auf die Blue Ridge Mountains als auch eben die Great Smoky Mountains. Und wenn man dort sich auf den Weg macht, hoch auf den Grandfather Mountain, gibt es eine Kurve. Und da steht ein Schild und da steht drauf, Forrest Gump ran this curve. Also hier wurde ja ganz bekannt die Stelle in Forrest Gump gedreht, wo er dann anfängt zu laufen. Und ist auch immer noch ganz cool für Filmfans.
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Tja, der Regen auf der Haut. Ich glaube, den wünschen sich aktuell ganz viele von uns. Vor allem diejenigen, die gerade draußen am Arbeiten sind. Ihr Lieben, ich fühle mit euch, aber den Regen, den kann ich euch leider nicht herbeizaubern. Aber vielleicht machen eure Lieblingssongs die Hitze ja ein kleines bisschen erträglicher. Aus Mur am See in Franken haben sich Aaron und Paul gemeldet über unsere kostenlose Radioschlager-Paradies-App. Und die beiden müssen gerade einen Terrassenbelag legen und sind jetzt schon pitch, nass, geschwitzt. Ihr Lieben, ich würde euch gerne ein bisschen Regen schicken, aber vielleicht tut's euer Lieblingssong auch ein kleines bisschen. Vicky Leandros, ich liebe das Leben hier bei Radio Schlager Paradies.

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0: Das Himmelbett am Baggersee hier bei Radio Schlagerparadies. Körperhygiene ist, also schätze ich mal, uns allen einigermaßen wichtig, auch im Urlaub. Mittags am Strand in der Sonne schwitzen, im salzigen Meer baden und sich mit Parfüm und Sonnencreme zupflastern. So ein Tag am Strand, der hinterlässt in Sachen Hygiene schon seine Spuren. Verständlich, dass wir da zwischenzeitlich auch mal das Bedürfnis haben, uns eine ausgiebige Dusche zu gönnen. Praktischerweise gibt es an den Meeresstränden in der Regel ja auch Duschen. Die erfüllen allerdings nur einen ganz bestimmten Zweck und das ist nicht die körperliche Tiefenreinigung. Mein Kollege Jonas Gehm weiß mehr.
1: Das hast du aber schön gesagt. Und richtig ist es auch noch. Die Strandduschen sind nämlich nur dafür gedacht, sich Sand und Salz von der Haut zu spülen und nicht für die Pflegedusche mit Shampoo und Duschgel. Das versickert nämlich ungefiltert im Boden und schädigt mit seinen Tensiden und Duftstoffen das empfindliche Ökosystem.
0: Ich habe gehört, das kann an manchen Orten auch ganz schön teuer werden, oder?
1: Auch da hast du recht. In vielen Küstenorten in Spanien und Italien ist die Verwendung von Duschgel, Shampoo und Seife an Strandduschen komplett verboten. Manche spülen dort ja auch gerne mal das Campinggeschirr. Auch das ist absolut tabu. Wer sich mit Shampoo und Co. an den Strandduschen erwischen lässt, darf löhnen. In Benidorm an der Costa Blanca zum Beispiel sind satte 660 Euro fällig.
0: Oh, Heiligsblechle. Also, da würde ich doch sagen, im Zweifelsfall hält man es dann doch auch mal einen Tag, zwei ungeduscht aus. Also, Urlaub für die Haut ist das dann quasi. Du bist der

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0: Hier ist Radio Schlagerparadies. Schön, dass ihr dabei seid zum Wochenteiler. Wir starten entspannt und gut gelaunt in den Nachmittag. Macht euch nicht zu viel Stress bei den heißen Temperaturen und gönnt euch zwischendurch mal gerne euren Lieblingssong hier bei Radio Schlagerparadies. Einfacher Klick auf unseren Musikwunsch-Button genügt. Den findet ihr auf unserer Homepage radioschlagerparadies.de oder in unserer kostenlosen App. Die ist natürlich auch perfekt für unterwegs. Deshalb hat unsere Hörerin Daria Ledin auch genau die genutzt und mir eine Nachricht ins Studio geschickt. Ganz liebe Grüße hat sie dagelassen an ihre Familie, die gerade mit ihr in den Urlaub fährt. Da wünsche ich doch auch mal viel Spaß und eine schöne Zeit und vor allem eine gute Fahrt, egal wo es hingeht. Hier ist für euch von Michael und Matthias Reim. Viel Spaß.
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0: Rippenstängel heiß.
1: 13 Uhr haben wir's.
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3: Ich bin Diana Kramer. Russland hat die Ukraine einmal mehr mit einer massiven Angriffswelle überzogen. Dabei wurden nach Angaben der ukrainischen Behörden in der Hauptstadt Kiew und dem Umland mindestens 15 Menschen getötet.
4: Die ukrainische Flugabwehr konnte bei dem massiven russischen Angriff nicht eine der 2 Dutzend ballistischen Raketen abschießen. Dem Land fehlt es an Flugabwehrraketen. Das Verteidigungsministerium hier in Moskau bestätigte, dass vor allem auch Logistik- und Lagerzentren angegriffen worden seien als Antwort. Die Ukraine greift seit Wochen solche Zentren hier in Russland an. Aus Moskau, Ulf Mauder.
3: Bedrohlicher Zwischenfall am Leipziger Flughafen. Dort ist in der Nacht nach Angaben eines NATO-Sprechers eine Drohne in der Nähe eines ukrainischen Transportflugzeugs abgefangen worden. Nach Informationen aus Sicherheitskreisen soll an der Drohne Sprengstoff mit einem Zünder befestigt gewesen sein. Der Flughafen Leipzig-Halle hatte in der Nacht den Flugbetrieb eingestellt. Wieder ein Fall, bei dem ein Test mit künstlicher Intelligenz aus dem Ruder gelaufen ist. Britische Sicherheitsforscher ertappten ein KI-Modell beim Versuch, eine Schwachstelle in öffentlich zugängliche Software einzuschleusen. Besonders brisant, die KI wollte dafür auch einen zuständigen Menschen manipulieren.
5: KI-Modelle sollen selbstständig Aufgaben lösen. Problematisch wird's aber, wenn sie selbst zum Hacker werden. Um das zu testen, hatten britische Forscher den Modellen von Anthropic und des ChatGPT-Entwicklers OpenAI Zugang zum Internet gewährt. Statt sich aber nur Softwarewerkzeuge zu holen, um eine Aufgabe zu erfüllen, legte sich die Anthropic-KI einen Account zu, erschuf Fake-Identitäten und versuchte gezielt, einen Betreuer der Software zu manipulieren. Verschickt wurden auch Phishing-Mails zum Abgreifen sensibler Daten. Bemerkt hatten die Forscher das Ganze wohl auch erst bei einer späteren Auswertung. Katrin Müller, Nachrichtenredaktion.
3: Weit mehr als 100.000 Personen haben seit dem 19. Mai schon einen Antrag auf Förderung eines E-Autos gestellt. Laut dem Bundesamt für Wirtschaft und Ausfuhrkontrolle beziehen sich mehr als 90% der Anträge auf reine E-Autos, die übrigen auf Hybride oder Autos mit sogenannten Reichweitenverlängerern. Voraussetzung für die Förderung ist eine Zulassung des Fahrzeugs seit dem 1. Januar dieses Jahres. Für das Förderprogramm stehen bis 2029 3 Milliarden Euro zur Verfügung. Das soll für 800.000 Fahrzeuge ausreichen.
2: Das Wetter für Deutschland.
3: Die Vorhersage des Deutschen Wetterdienstes. Heute zunächst teils heiter, teils wolkig. Im Osten und Nordosten, später auch in der Südosthälfte, Schauer und Gewitter. Lokal besteht weiter Unwettergefahr. Die Höchstwerte 30 bis 37 Grad mit den höchsten Werten in Ostbayern. Im Nordwesten 25 bis 30 Grad. Morgen vor allem im Südosten und im Norden wechselhaft mit Schauern und Gewittern. Sonst meist trocken bei 21 bis 31 Grad.
1: 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Andrea Berg-Fans, aufgepasst, ihr könnt gleich was richtig Cooles abstauben. Ich bin Stefan Grub, schön, dass ihr dabei seid.
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mega geile Nummer von Gilbert. Alles bleibt anders und das ist okay. Und schon sind wir angekommen im Nachmittag. Knappes Stündchen haben wir noch gemeinsam und in dieser Stunde freue ich mich natürlich auch weiterhin über eure Nachrichten in unserer Gruß- und Wunschbox. WhatsApp-Sprachnachricht an die 06805 699 110 oder schriftlich über unsere kostenlose Radioschlagerparadies-App. Alles landet direkt hier bei mir im Studio. Auch die Nachricht von Simon aus Rinkerode in Nordrhein-Westfalen. Schöne Grüße gehen raus an die Firma Bose und an den größten Schlagerfan Keule. Anna-Maria Zimmermann für euch. Himmelblaue Augen.

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0: Wunderschöner Titel von Annemarie Lindegard hier bei Radio Schlagerparadies. Wir freuen uns hier aber erstmal nicht auf Paris, wir freuen uns auf Losheim am See. Dort wird Andrea Berg am 13. August zu Gast sein und eines ihrer Mega-Open-Air-Konzerte geben. Bei der aktuellen Tour, da hat sie ein ganz besonderes Highlight für euch. Ihr könnt nämlich Andreas geliebte Harley Davidson gewinnen. Das Motorrad wurde eigens für sie gebaut und wird im Zuge der Tournee verlost. Der Erlös kommt der Harley-Davidson Charity Tour zugute, deren Präsident Dieter Bayer, der erklärt euch jetzt mal, worum es dabei genau geht.
1: Uns gibt es seit 1996, also seit 30 Jahren. Und was machen wir? Wir fahren durch Deutschland, wir fahren durch Österreich und sammeln Geld für muskelkranke Menschen. Problem, das muskelkranke Menschen haben, sagt der Name, sie können sich sehr schlecht oder kaum bewegen, oft eigentlich nur noch einen Finger oder die Augen. Und das brauchen sie, um zum Beispiel einen elektrischen Rollstuhl zu steuern. Mhm. Dieser Rollstuhl kommt meistens von der Krankenkasse, aber das Augensteuergerät zum Beispiel nicht und das kostet über 20.000 Euro. Da kommen wir ins Spiel mit Hilfe von Andrea Berg, die uns heuer auch bei allen Open Airs unterstützt.
0: Unter dem Motto laut für die Leisen, stark für die Schwachen fahren jedes Jahr hunderte Harley-Biker die Charity-Tour durch Österreich und sammeln Spenden. Dass Andrea Berg diese Aktion unterstützt, das war eigentlich nur ein Zufall.
1: Ich durfte die vor 3 oder 4 Jahren in Mörbisch bei den Seefestspielen vor ihrem Auftritt auf die Bühne fahren. Und Andrea ist ja selber eine Bikerin, hat sie ja gesagt, sie hat den Motorradführerschein, glaube ich, mit 16 Jahren oder gemacht. Und die hat dann nachher zu mir gesagt, weißt du was, das, was ihr macht, das finde ich richtig cool. Lass uns da doch mehr zusammentun. Und dann hat sie uns eben eingeladen, hier beim Heimspiel dabei zu sein, beziehungsweise bei allen Open-Air-Konzerten heuer. Und die Dame hat ihr Herz am rechten Fleck, das muss man schon sagen.
0: Lose gibt's jetzt auch beim Konzert in Losheim am 13. August. 20 Euro kostet eins und der komplette Erlös kommt den muskelkranken Menschen zugute. 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August in Losheim hier im Saarland bei Andrea Berg.

schön, dass ihr dabei seid. Jay Kahn und das Löwenherz. Eberswalde liegt in Brandenburg und dort wird aktuell noch schwer gearbeitet, auch im Büro von unserer Hörerin Lisa Wehner. Sie hat mir geschrieben über unsere Homepage radioschlagerparadies.de und grüßt ganz lieb ihre Mädels im Büro, die Elvira, die Tina, die Steffi und die Sandra. Uns allen wünscht sie einen nicht allzu heißen Arbeitstag. Vielen Dank, liebe Lisa. Ein bisschen Abkühlung gibt's jetzt mit deinem Lieblingsschlager von meiner lieben Kollegin Antje Klang. Nicht schon wieder die aktuelle Single hier bei Radio Schlagerparadies.

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0: 36 Grad und es wird noch heißer, kaum steht sie hier im Studio, meine liebe Kollegin Alex Becker. Hi Alex.
1: Hi Stefan, wobei so ganz stimmt das ja gar nicht. Ne? Also im Moment finde ich, auch geht's noch. Ich guck mal gerade hier bei Wetter.com auf die Karte. 33 Grad ist Spitzentemperatur aktuell in München und es soll in den nächsten 2 Tagen ja ein bisschen Entspannung geben in Sachen Hitze.
0: Ja, ja.
1: Wie bist du so drauf? Wie empfindest du's?
0: Och, ich sag mal, solange die Klimaanlage läuft, ist das einigermaßen gut auszuhalten, ja. Ich muss jetzt gleich mal gucken, wenn ich vor die Tür gehe. Wahrscheinlich haut's mich dann ein klein bisschen um. Aber ich habe gehört, du hast gute Tipps, wie man mit der Hitze umgehen kann heute
1: Na
0: bei dir
1: klar,
0: in der Sendung.
1: Wie kann man am besten durch? Welche schönen Getränke gibt's zum Beispiel? Und was gibt's sonst noch für Abkühlungstipps? Da sprechen wir gleich ein bisschen drüber. Ansonsten wisst ihr ja, ich habe die coolen Hits für euren Feierabend hier. Radio Schlagerparadies.
0: Natürlich. So, dann hole ich mir schon mal was zum Mitschreiben, weil die nächste Hitzewelle, die kommt bestimmt, würde ich annehmen.
1: Ja, ist so.
0: Gut, sind wir schon mal gut gerüstet. Ich mache dann schon mal Platz. Ich bin Stefan Grub, sag euch vielen, vielen Dank fürs Zuhören. Wir hören uns wieder morgen ab 10 Uhr, wenn ihr mögt. Und ich wünsche euch jetzt viel Spaß und ein paar coole Stunden mit meiner lieben Kollegin Alex Becker. Ciao, ciao.

0: Okay, alles klar?
1: Das hat ja angehalten schon. Ich hoffe, dass nicht jetzt. Da zeigt man nicht, was läuft.
0: Fuck. Ja, okay.
2: Für die abschlagsfreie Rente ab 63 belaufen sich auf 10 Milliarden Euro jedes Jahr und für jeden Rentnerjahrgang, rechnet Unionsfraktionschef Frei vor. Er verstehe auch den Widerstand der ostdeutschen Ministerpräsidenten nicht, denn im Osten würden kaum mehr Menschen abschlagsfrei in Rente gehen als im Westen. Und dann vor allem gesündere und wohlhabendere, die noch arbeiten könnten, sagt er. Würden kaum mehr Menschen abschlagsfrei in Rente gehen als im Westen. Und dann vor allem gesündere und wohlhabendere, die noch arbeiten könnten, sagt Frei. Ein Blick in die Statistik zeigt, jeder oder jede Siebte zwischen 65 und 74 Jahren arbeitet neben der Rente noch. Katrin Müller, Nachrichtenredaktion.
3: Am Leipziger Flughafen ist eine Drohne nach Angaben eines NATO-Sprechers in der Nähe eines ukrainischen Flugzeugs gesichtet worden. Die Polizei habe das Fluggerät in der Nacht gesichert. Nach Informationen aus Sicherheitskreisen sollen an der Drohne Sprengstoff und ein Zünder befestigt gewesen sein. Der Flughafen Leipzig-Halle hatte in der Nacht den Flugbetrieb eingestellt. FIFA-Boss Infantino hat für heute zu einer Krisensitzung des Weltverbandes nach Marokko geladen. Das melden britische Medien und auch die deutsche Presseagentur hat entsprechende Informationen. Inhalt und Ausgang der Gespräche sind aber noch offen.
4: Offenbar will Infantino checken, wie es in seiner engeren Umgebung um seinen Rückhalt bestellt ist. Denn laut BBC nehmen unter anderem Generalsekretär Grafström und Finanzchef Payer an der Sitzung teil. Allerdings hatte auch der Generalsekretär in einer internen Mail mindestens die Abläufe rund um Infantinos gescheiterten Investorendeal beklagt. Aktuell kommen jetzt noch Erpressungsvorwürfe vom Chef des jordanischen Fußballverbandes dazu. Zwar deutet zurzeit nichts auf einen Rücktritt Infantinos hin, aber die Luft für den FIFA-Chef wird immer dünner. Thomas Thonfeld, Sportredaktion.
3: Florian Wellbrock hat bei den Europameisterschaften in Paris seine zweite Goldmedaille im Freiwasserschwimmen geholt. Er gewann nach seinem Sieg über die olympischen 10 Kilometer auch das Rennen über die halbe Distanz in der Seine. Für Wellbrock war es bereits die 5. Medaille bei Europameisterschaften.
5: Das Wetter für Deutschland.
3: Zum Wetter, die aktuelle Vorhersage des Deutschen Wetterdienstes. Heute im Südosten Schauer und Gewitter, die später weiter über die Mitte in den Nordosten ziehen. Lokal besteht Unwettergefahr. Dazu im ganzen Land schwülwarm bis heiß bei bis zu 37 Grad, im Nordwesten 25 bis 30 Grad. Morgen vor allem im Südosten und an den Küsten regnerisch mit einzelnen Gewittern, ansonsten heiter und meist trocken bei bis zu 26 Grad im Nordwesten, ansonsten 25 bis 31 Grad.
0: Schlagerparadies. Der Mittwochnachmittag für euch und rein geht's in den Nachmittag mit Norm Lang. Aktuelle Single heißt Die Liebe schafft das schon. Ich bin Alex Becker, Hallöchen.
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den liebe ich voll, den Titel. Die Wolkenstürmer waren das aus 2025. Flieger Richtung Liebe. Ein echter Banger, genauso wie der hier. Gehören den 80ern. Ein Riesenhit und jetzt immer noch bei Radio Schlagerparadies. Hier ist Heinz-Rudolf Kunze für euch. Schönen Mittwochnachmittag.

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natürlich für uns hier bei Radioschlager Paradies. Der ist aus den 80ern von Bernd Kaczmarek. Und die Nummer ganz neu. Maria Levin, wie beim ersten Tanz.

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1: Und das natürlich mit unserem Sportexperten Herbert Pieder. Hallo Herbert.
2: Hallo Alex.
1: Schwimmmannschaften, ne? Darum geht's bei uns bei der Europameisterschaft. Die läuft ja in Paris in diesen Tagen und da kommen wir ehrlich gesagt aus dem Feiern nicht raus, ne? Die Deutschen.
2: Mhm. Denn Florian Wellbrock hat einen Tag nach seinem Erfolg über 10 Kilometer seinen nächsten Titel gewonnen. Der vierfache Weltmeister hat heute Vormittag im Freiwasserrennen auch über die halbe Distanz gewonnen. Er legte die 5 Kilometer in der Seine in einer Zeit von knapp 56 Minuten zurück. Zweiter wurde wie über die 10 Kilometer der Ungar David Bethlehem, Dritter der italienische Titelverteidiger Gregorio Palitrineri. Oliver Clemet, der zweite Deutsche im Feld, wurde Zehnter. Über die lange Strecke hatte er Bronze gewonnen.
1: Ja, bei den Männern läuft es gut, bei den Frauen nicht ganz so gut. Wie sieht es da bei den Schwimmerinnen aus?
2: Aktuell nehmen auch die Frauen ihre 5-Kilometer-Strecke in Angriff. Die internationale Konkurrenz ist stark. Traditionell haben Länder wie Italien, Ungarn, Frankreich und die Niederlande mehrere Medaillenkandidatinnen auf den kürzeren Freiwasserstrecken. Die beiden Deutschstarterinnen haben da lediglich Außenseiterchancen. Von den beiden hat Julia Ackermann die besseren Chancen. Sie zählt zum erweiterten Kreis der Athletinnen, die bei einem taktischen Rennen um die Top 8 und mit einem idealen Verlauf auch um eine Medaille kämpfen können. Auf diesem Niveau sammelt Fabienne Wenske noch Erfahrung. Ein Platz in den Top 15 wäre für sie schon ein tolles Ergebnis.
1: Europameisterschaft im Schwimmen in Paris. Und unser Blick hat natürlich Herbert Pieder. Danke dir.
2: Tschüss.
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0: Eure Lieblingsschlager gibt's bei mir sogar auf Bestellung hier bei Radio Schlager Paradies. 06805 699 110.
1: Ja, servus, Janis und Demi hier. Wir sind aus Karlsruhe und wünschen uns von Rosanna Rocky, du schaffst das nie.

0: Und wir haben es 15 Uhr.
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2: Ich bin Thomas Borgt. Im Prozess gegen die rechtsextreme Terrorgruppe Letzte Verteidigungswelle sind heute die Urteile gefallen. Das hanseatische Oberlandesgericht hat 8 Angeklagte unter anderem wegen versuchten Mordes und Brandstiftung zu Haftstrafen zwischen 1,5 und 5 Jahren verurteilt.
3: Das Gericht ist überzeugt, dass die Gruppe Brand- und Sprengstoffanschläge auf Asylbewerberheime und linke Einrichtungen verübt und geplant hat. Dabei hinterließen die Mitglieder an den Fassaden unter anderem auch Hakenkreuze und rassistische Parolen. Außerdem soll die Gruppe sogenanntes Pedo-Hunting gemacht haben, also Jagd auf Menschen, die sie für Pädophile hielten. Weil die Angeklagten zur Tatzeit zwischen 14 und 21 Jahre alt waren, wurden sie nach Jugendstrafrecht verurteilt. Gegen weitere Mitglieder der Gruppe sollen noch Ermittlungen laufen. Fiona Reinhardt, Nachrichtenredaktion.
2: 7 der 16 Ministerpräsidenten sind dagegen, die abschlagsfreie Rente mit 63 abzuschaffen. Unionsfraktionschef Frei sieht für die Frührente aber keinen Spielraum und verwies im ZDF-Morgenmagazin auf die Kosten.
4: Die Kosten für die abschlagsfreie Rente ab 63 belaufen sich auf 10 Milliarden Euro jedes Jahr und für jeden Rentnerjahrgang, rechnet Unionsfraktionschef Frei vor. Er verstehe auch den Widerstand der ostdeutschen Ministerpräsidenten nicht, denn im Osten würden kaum mehr Menschen abschlagsfrei in Rente gehen als im Westen. Und dann vor allem gesündere und wohlhabendere, die noch arbeiten könnten, sagt Frei. Ein Blick in die Statistik zeigt, jeder oder jede Siebte zwischen 65 und 74 Jahren arbeitet neben der Rente noch. Katrin Müller, Nachrichtenredaktion.
2: Am Leipziger Flughafen ist eine Drohne nach Angaben eines NATO-Sprechers in der Nähe eines ukrainischen Flugzeugs gesichtet worden. Die Polizei habe das Fluggerät in der Nacht gesichert. Nach Informationen aus Sicherheitskreisen sollen an der Drohne Sprengstoff und ein Zünder befestigt gewesen sein. Der Flughafen Leipzig-Halle hatte in der Nacht den Flugbetrieb eingestellt. Florian Wellbrock hat bei den Europameisterschaften in Paris seine 2. Goldmedaille im Freiwasserschwimmen geholt. Er gewann nach seinem Sieg über die olympischen 10 Kilometer auch das Rennen über die halbe Distanz in der Seine. Für Wellbrock war es bereits die 5. Medaille bei Europameisterschaften im Freiwasser.
1: Das Wetter für Deutschland.
2: Die aktuelle Vorhersage des Deutschen Wetterdienstes. Heute im Südosten Schauer und Gewitter, die später weiter über die Mitte in den Nordosten ziehen. Lokal besteht Unwettergefahr. Dazu im ganzen Land schwül warm bis heiß bei bis zu 37 Grad. Im Nordwesten 25 bis 30 Grad. Morgen vor allem im Südosten und an den Küsten regnerisch mit einzelnen Gewittern. Ansonsten heiter und meist trocken bei bis zu 26 Grad im Nordwesten. Ansonsten 25 bis 31 Grad.
0: 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Der Mittwochnachmittag mit mir heute. Alex Becker ist hier. Schön, dass ihr dabei seid.
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Radioschlagerparadies ist hier und wir sind ja gerade wieder mit euch unterwegs beim Sommerspaß in Elisabethzell im Bayerischen Wald. Es ist ein mega schöner Trip für alle, die dabei sind und vor allen Dingen jeden Abend stehen unsere Künstler auf der Bühne. Unter anderem gestern Abend Hansi Vogt war mit dabei, hat auch seinen neuen Titel präsentiert und den gibt's natürlich jetzt auch für euch hier bei Radioschlagerparadies. Amici per sempre. Ich glaube, das heißt Freunde für immer, ne?

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0: Super Radio Schlagerparadies. Schön, dass ihr dabei seid an diesem Mittwochnachmittag. Und natürlich erfülle ich liebend gerne eure Wünsche, vor allen Dingen, wenn sie so zuckersüß formuliert sind wie der hier.
1: Hallo, ich bin die Marie aus Kulmbach und ich wünsche mir Bella Napoli und ich grüße alle, die gerade auf dem Traktor sitzen. Tschüss!

80er Klassiker bei Radio Schlagerparadies mit Temperaturen um die 30 Grad wieder heute und da heißt es trinken. Wisst ihr, was ich mache? Literweise Wasser, allerdings immer mit einem kleinen Schuss drin. Aktuell ist das Wild Berry, das ist so ein bisschen säuerlich. Mega Durstlöscher, kann ich euch sagen. Aber da gibt es ja noch so viel mehr, ne? Da sprechen wir drüber gleich hier.

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0: trotzdem.
1: Ah ja, die Temperaturen steigen und damit auch die Frage, was ist eigentlich der richtige Drink bei diesen Temperaturen? Hier ist Radio Schlager Paradies und im Internet, da kursieren ja wirklich viele, viele Tipps. Von isotonischen Getränken über Kokoswasser bis hin zu speziellen Elektrolyte-Drinks. Was wir aber wirklich trinken sollen, das weiß mein Kollege Semian Müller.
2: Also zunächst einfach mal ganz, ganz viel. Denn normalerweise sollte man ja so 1,5 bis 2 Liter am Tag trinken. An heißen Tagen kann sich der Bedarf verdrei- bis vervierfachen. Wichtig ist deshalb nicht erst zu trinken, wenn man schon Durst hat, sondern am besten schon vorher, denn dann hat der Körper bereits begonnen, Flüssigkeit zu verlieren. Wenn wir zusätzlich noch Sport machen, verlieren wir nochmal bis zu 1,5 Liter pro Stunde durch Schwitzen. Das Wichtigste ist also ganz einfach zusammengefasst, viel trinken, am besten deutlich mehr als 2 Liter und am besten einfach Wasser.
1: Ja, mindestens genauso wichtig wie das Trinken ist auch die Ernährung, denn auch mit dem richtigen Essen lässt sich der Körper an heißen Tagen ganz schön entlasten.
2: Ja, am besten leichte, wasserreiche Lebensmittel, also Gurken, Melonen, Tomaten oder ein frischer, knackiger Salat, denn die liefern nicht nur Flüssigkeit, sondern auch wichtige Nährstoffe und ganz wichtig, sie belasten den Körper nicht zusätzlich, denn schwere, fettige Mahlzeiten kosten zusätzliche Energie für die Verdauung. Deswegen lieber auch auf kleinere, häufigere Mahlzeiten setzen, statt ein großes, schweres Essen am Abend. Und noch ein Tipp, Joghurtgetränke wie Ayran sind perfekt gerade, denn die erfrischen nicht nur, sondern die liefern gleichzeitig auch Flüssigkeit und Mineralstoffe.
1: Viel trinken, leichte Kost und auf den eigenen Körper hören vor allen Dingen. Damit kommt man in der Regel ganz gut durch heiße Sommertage. Und natürlich mit euren Lieblingsschlagern. Die gibt's hier bei Radio Schlagerparadies.

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fand ich einen Mega-Hit von Roland Kaiser. Freunde bleiben. Wir haben es gleich 16 Uhr, ein paar Minütchen haben wir noch. Zeit für den nächsten Wunsch von euch. Der Felix Neumann aus Würzberg im oberfränkischen Landkreis Kulmbach. Der hat gerade geschrieben über schlagerparadies.de und er grüßt den Sandro, den Sven und den Josef und den Rainer aus der Diskothek, schreibt er. Und natürlich mit seinem Lieblingsschlager. Den gibt es jetzt hier bei uns bei Radio Schlagerparadies. Philipp Bender, Christina May und Daniel Hahn. Das ist, weil ich dich liebe.

0: aktueller Titel von Daniel Sommer. Der schreibt übrigens gerade neue Hits in einem Songwriter-Camp auf Mallorca. Und wir haben es jetzt 16 Uhr.
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2: Ich bin Thomas Brockt. Nach dem nächtlichen Drohnenvorfall am Flughafen Leipzig haben Spezialisten der Bundespolizei eine Drohne mit einer Sprengvorrichtung entschärft. Laut Landeskriminalamt wurde der Zünder einer noch unbekannten Sprengvorrichtung entfernt. In dem Fall haben jetzt auch Terrorismus- und Extremismus-Ermittler übernommen. Eine politische Motivation wird nicht ausgeschlossen. Die Drohne war auf einer Start- und Landebahn gefunden worden. Ein mutmaßlich zweites unbekanntes Flugobjekt war mit einem Frachtflugzeug zusammengestoßen, das leicht beschädigt wurde. Im Prozess gegen die rechtsextreme Terrorgruppe Letzte Verteidigungswelle sind heute die Urteile gefallen. Das Hanseatische Oberlandesgericht hat 8 Angeklagte zu Haftstrafen zwischen 1,5 und 5 Jahren verurteilt.
3: Das Gericht ist überzeugt, dass die Gruppe Brand- und Sprengstoffanschläge auf Asylbewerberheime und linke Einrichtungen verübt und geplant hat. Dabei hinterließen die Mitglieder an den Fassaden unter anderem auch Hakenkreuze und rassistische Parolen. Außerdem soll die Gruppe sogenanntes Pedo-Hunting gemacht haben, also Jagd auf Menschen, die sie für Pädophile hielten. Weil die Angeklagten zur Tatzeit zwischen 14 und 21 Jahre alt waren, wurden sie nach Jugendstrafrecht verurteilt. Fiona Reinhardt, Nachrichtenredaktion.
2: Wieder ein Fall, bei dem ein Test mit künstlicher Intelligenz aus dem Ruder gelaufen ist. Diesmal hat ein KI-Modell der Entwicklerfirma Anthropic versucht, eine Schwachstelle in frei zugängliche Software einzuschleusen. Laut britischen Forschern wollte die KI dafür sogar einen Menschen manipulieren.
4: Die Forscher waren verblüfft, denn das KI-Modell nutzte seinen Zugang zum Internet nicht nur für Programmierhilfen, sondern legte eigenständig gefälschte Identitäten an und verschickte Phishing-Mails, um die Softwarebetreuer auszutricksen. Als der manipulierte Programmcode entdeckt wurde, gab die künstliche Intelligenz einen Fehler zu. Anschließend versuchte sie allerdings, die Sicherheitslücke in angeblichen Korrekturen noch einmal einzubauen. Aus London, Philipp Detlefs.
2: Die niedrigen Wasserstände der deutschen Flüsse haben bislang keine negativen Auswirkungen auf die Energieversorgung. Laut Bundeswirtschaftsministerium sind derzeit keine Engpässe bei Öl und Kraftstoffen zu beobachten. Auch Kraftwerke mussten bislang nicht gedrosselt werden. Wegen des Niedrigwassers an der Donau mussten zuletzt mehrere Wasserkraftwerke in Österreich ihre Produktion drosseln. In Ungarn und in Rumänien wurden Kernkraftwerke heruntergefahren, weil es dort an Kühlwasser fehlte.
1: Das Wetter für Deutschland.
2: Die aktuelle Vorhersage des Deutschen Wetterdienstes. Heute im Südosten Schauer und Gewitter, die später weiter über die Mitte in den Nordosten ziehen. Lokal besteht Unwettergefahr. Dazu im ganzen Land schwülwarm bis heiß bei bis zu 37 Grad. Im Nordwesten 25 bis 30 Grad. Morgen vor allem im Südosten und an den Küsten regnerisch mit einzelnen Gewittern. Ansonsten heiter und meist trocken bei bis zu 26 Grad im Nordwesten. Ansonsten 25 bis 31 Grad.
0: 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Die Rodensteiner haben eine neue, also eine neue Single. Die gibt's jetzt hier direkt bei mir. Ich bin Alex Becker. Schön, dass ihr da seid. Hallo am Mittwoch.
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Sommer von Eva Luginger, die hört ihr hier bei Radio Schlagerparadies, eurem Lieblingsradio um kurz nach vier, und es ist Zeit für wieder wunderbare Schlager. Hier kommt Ramon Roselli mit einem Remake von Peter Alexander aus dem Jahr 2021. Komm und bedien dich. Ja, das macht doch mal. Schönen Nachmittag.

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Michelle ist das für euch hier bei Radio Schlagerparadies an diesem Mittwochnachmittag. Und Friedhelm Loll, der wohnt in Kamp-Lintfort in Nordrhein-Westfalen und ist mehr als 30 Jahre schon mit seiner Frau Monika zusammen. Und da sagt er Danke für, hat er eben geschrieben über schlagerparadies.de und möchte sie ganz gerne grüßen mit seinem Lieblingsschlager. Das ist der hier von Frank Glas. Wenn du diesen Brief liest. Schönen Nachmittag.

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schönsten Schlager für euren Feierabend am Mittwoch. Auch ganz neue, vor allen Dingen frisch für den Sommer. Den hat die Linda Feller gemacht. Ihr neuer Song heißt Mit Sonne geht das leichter. Das würde ich sofort unterschreiben. Hier seid ihr richtig bei Radio Schlagerparadies.

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1: Ja, es ist schon ganz schön warm in Deutschland im Moment. Um die 30 Grad wieder heute in vielen, vielen Gebieten in Deutschland. Also hochsommerliche Temperaturen bei Radio Schlagerparadies. Da wird jeder Schritt nach draußen ganz schnell ganz schön schweißtreibend. Und gerade unterwegs wäre es ganz schön, wenn wir mal ab und zu eine Abkühlung hätten. Ne? Am besten ohne gleich unter die nächste Dusche zu springen. Meine Kollegin Elisa Schuh, die hat sich mal angeschaut, welche Möglichkeiten da wirklich helfen.
2: Auf den ersten Blick sehen sie wie Deo- oder Rasierschaumflaschen aus. Ich rede von Wassersprays, die ich mittlerweile in jeder Drogerie kaufen kann. Per Knopfdruck kann ich mir Wassersprühnebel auf den Körper oder aufs Gesicht rieseln lassen. Gerade unterwegs kann das eine echt tolle Erfrischung sein. Vorsichtig sollte ich jedoch bei parfümierten Sprays sein. Die sollten nicht auf die Gesichtshaut. Und Wassersprays sollten auch keine dauerhafte Lösung sein. Die können nämlich ganz schön unsere Haut austrocknen.
1: Ja, fühlt sich wirklich schön an, dieser Sprühnebel, aber natürlich auch recht kurzfristig. Was könnten wir denn machen, um es etwas länger abzukühlen?
2: Auf TikTok sehe ich immer wieder Videos, in denen von sogenannten Cooling Towels, also kühlenden Handtüchern, geschwärmt wird. Die bestehen aus einem besonders dünnen Stoff, der gut Wasser aufnimmt. Gut angefeuchtet kann ich mir dann das Tuch um den Hals hängen. Der Kühleffekt hält dann so etwa 30 Minuten. Wenn das Tuch sich aufgewärmt hat, hilft neues Wasser oder auch nur ein kräftiges Ausschütteln, um das Tuch abzukühlen. Kaufen kann man die Kühltücher etwa online.
1: Na, kann man ja mal probieren. Trotzdem gilt natürlich viel trinken, direkte Sonne möglichst vermeiden und dem Körper regelmäßig eine Pause gönnen. Zum Beispiel mit dem Radio an. Radio Schlagerparadies ist hier und wir sind mittendrin am Mittwochnachmittag mit Damiano Maiolini. Perfekt, so wie du bist.

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Wunderschön, so schmeckt der Sommer. Die Version von Daniel Lopez aus dem vorletzten Jahr. Nee, das stimmt gar nicht. 2023 ist schon 3 Jahre her. Mein Gott, wie die Zeit vergeht. Radioschlagerparadies ist hier. Und ganz neue Musik haben wir jetzt von Forsberg hier aufliegen. Ist ein Wunsch von Martin Hasse aus Ilmenau in Thüringen. Der hat gerade geschrieben über schlagerparadies.de in unsere Gruß- und Wunschbox und möchte unbedingt diesen Titel hören, denn der ist mit Featuring Linda Jung und die findet er ganz toll. Also viel Spaß mit Forsberg.

0: haben es jetzt 17 Uhr.
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2: Ich bin Thomas Brock. Die Polizei in Sachsen schließt nach dem Drohnenfund am Flughafen Leipzig ein politisches Motiv nicht aus. Deswegen ermittelt sie jetzt gemeinsam mit dem Sächsischen Landeskriminalamt. Inzwischen ist auch Bundesinnenminister Dobrindt auf dem Weg nach Leipzig. Er will an einer Lagebesprechung mit den Sicherheitsbehörden teilnehmen.
3: Die Drohne, die in der Nähe eines ukrainischen Frachtflugzeugs gefunden wurde, war tatsächlich mit einer Sprengvorrichtung ausgestattet. Das konnte das LKA jetzt bestätigen. Parallel zu diesem Vorfall war in der Nacht am Leipziger Flughafen mutmaßlich noch ein zweites unbekanntes Flugobjekt unterwegs. Es soll mit einem Frachtflugzeug zusammengestoßen sein. Ob es zwischen den beiden Vorfällen einen Zusammenhang gibt, können die Ermittler noch nicht sagen. Fiona Reinhardt, Nachrichtenredaktion.
2: Bundesverkehrsminister Bilger hat sich besorgt über die niedrigen Pegelstände im Rhein und anderen Flüssen gezeigt und eine schnelle Reaktion in Aussicht gestellt. Das Niedrigwasser stelle die Binnenschifffahrt, die Industrie und damit die gesamte Logistikkette vor große Herausforderungen, sagte Bilger dem Kölner Stadtanzeiger vor einem für morgen geplanten Spitzentreffen mit Wirtschaftsvertretern in Bonn. Bei dem Treffen wolle man die aktuelle Lage bewerten und kurzfristig dort handeln, wo Bedarf bestehe, so Bilger. Wieder ein Fall, bei dem ein Test mit künstlicher Intelligenz aus dem Ruder gelaufen ist. Diesmal hat ein KI-Modell der Entwicklerfirma Anthropic versucht, eine Schwachstelle in frei zugängliche Software einzuschleusen. Laut britischen Forschern wollte die KI dafür sogar einen Menschen manipulieren.
4: Die Forscher waren verblüfft, denn das KI-Modell nutzte seinen Zugang zum Internet nicht nur für Programmierhilfen, sondern legte eigenständig gefälschte Identitäten an und verschickte Phishing-Mails, um die Softwarebetreuer auszutricksen. Als der manipulierte Programmcode entdeckt wurde, gab die künstliche Intelligenz einen Fehler zu. Anschließend versuchte sie allerdings, die Sicherheitslücke in angeblichen Korrekturen noch einmal einzubauen. Aus London, Philipp Detlefs.
2: Im Prozess gegen 7 Mitglieder und einen Unterstützer der rechtsextremen Terrorgruppe Letzte Verteidigungswelle hat das hanseatische Oberlandesgericht Haftstrafen zwischen 1,5 und 5 Jahren verhängt. Die Schuldsprüche gegen die Angeklagten, die zur Tatzeit zwischen 14 und 21 Jahre alt waren, wurden unter anderem wegen versuchten Mordes, Brandstiftung und gefährlicher Körperverletzung gefällt. Nach Überzeugung des Gerichts in Hamburg verübte und plante die Gruppe Brand- und Sprengstoffanschläge auf Asylbewerberheime und linke Einrichtungen.
1: Das Wetter für Deutschland.
2: Die aktuelle Vorhersage des Deutschen Wetterdienstes. Heute im Südosten Schauer und Gewitter, die später weiter über die Mitte in den Nordosten ziehen. Lokal besteht Unwettergefahr. Dazu im ganzen Land schwül warm bis heiß bei bis zu 37 Grad. Im Nordwesten 25 bis 30 Grad. Morgen vor allem im Südosten und an den Küsten regnerisch mit einzelnen Gewittern. Ansonsten heiter und meist trocken bei bis zu 26 Grad im Nordwesten. Ansonsten 25 bis 31 Grad.
0: 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Hallöchen, schön, dass ihr da seid an diesem Mittwochnachmittag, kurz nach 5. Zeit für die besten Schlager, oder? Ich bin Alex Becker, hallöchen.
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0: So, meine Lieben, die nächsten zwei Tage soll es ja ein bisschen Wetterentspannung geben. Vielleicht geht die Temperatur ein bisschen runter. Aber eigentlich sind wir doch immer noch mittendrin im Sommer, oder? Und wir von Radio Schlager Paradies sind da genau bei euch mit den größten Sommerhits. Und hier ist schon wieder einer.
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0: Radioschlagerparadies ist hier an diesem Mittwochnachmittag, welcher ein ganz besonderer ist, denn wir haben denn ganz große Teile unseres Teams gerade in Elisabeths Zell und zwar beim singenden Wirt. Unser Jonas Gehm ist da, unser Mann. Jonas, hallo erstmal.
1: Einen wunderschönen, ja, man kann schon Mittwochabend sagen.
0: Ja, sozusagen, ne? Ihr seid jetzt schon ein paar Tage da und abends gibt es immer Konzerte da in eurem Sommerspaß und tagsüber ist immer ganz viel Programm für unsere Hörer. Was lag denn heute so an?
1: Heute war eigentlich eine Mischung aus Wellness und ihr dürft was machen, wenn ihr möchtet. Denn unsere Gäste hatten die Möglichkeit, auf den Baumwipfelpfad zu gehen, da so ein bisschen wandern. Und das Tolle dort ist, dass da ein Flugzeug steht. Klar könnt ihr nicht fliegen, aber eine VR-Brille anziehen und dann fühlt sich das so ein bisschen an wie, ich fliege mal über den Bayerischen Wald.
0: Ach, das ist sehr cool. Okay, Jonas, und neben dir sitzt noch eine weitere Kollegin von Radio Schlagerparadies. Mhm. Die Antje Klann ist gerade angekommen, unsere Flachland-Tirolerin sozusagen.
2: Ganz genau, ganz genau. Und für mich ist das ein absolutes Highlight, weil so ein Berliner Mädel aus dem Flachland reist an in die wunderschöne Berglandschaft hier von Elisabethzell. Es ist einfach nur traumhaft. Ich bin, glaube ich, jetzt circa 1,5 Stunden hier. Mhm. Und das Hotel alleine ist schon wunderschön. Ganz viele Holzarbeiten, sehr, sehr liebevoll eingerichtet. Ganz viele nette Menschen, tolle Wellnessbereiche. Also ich habe wirklich nur im Schnelldurchlauf mir das anschauen können. Bisher habe gerade Soundcheck gemacht für heute Abend und bin einfach nur begeistert.
0: Ich wollte sagen, du bist ja nicht da. Du bist ja nicht zu Wellness gekommen, ne? Du sollst ja auch ein bisschen arbeiten. Du sagst gerade Soundcheck. Heute Abend geht's auf die Bühne, ne?
2: Ganz genau, heute Abend geht's auf die Bühne mit Gabi Baginski, die ist auch noch im Programm vorgesehen und habe gerade einen schönen Soundcheck gemacht mit ganz lieben Menschen und ja, alle, die hier sind, dürfen meine anstehende neue Single heute Abend hören. Ihr hört die alle nicht.
0: Da habt ihr es gut. Alle, die dort sind, wunderbar. Heute Abend gibt's weiter im Sommerspaß in Elisabethzell mit Radio Schlager Paradies. Und übrigens, wer nicht dabei ist, das Ganze wird immer schön begleitet auf Social Media. Also mal reinklicken in Instagram oder Facebook. Da kriegt ihr immer die aktuellen News. Euch beiden wünsche ich ganz viel Spaß heute und in den nächsten Tagen. Vielen ganz lieben Dank.
1: Danke dir, Alex.
2: Tschüss, Alex.

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Cheerio, das sagen wir auch zum Emil. Lieber Emil, du hast heute deinen 9. Geburtstag. Happy Birthday, sagen wir. Und der Emil, der ist ein riesiger Roland-Kaiser-Fan. Und die ganze Family freut sich schon sehr am kommenden Freitag gemeinsam mit dir zur Kaisermania am Elbufer in Dresden zu gehen. Liebe Grüße senden Mama und Papa gerade über schlagerparadies.de. Die Franziska Trietiele hat mir geschrieben. Und lieber Emil, natürlich freuen wir uns mit dir, dass es so ein tolles Konzert werden wird. Und wir freuen uns schon mal ein bisschen vor, ne? Hier mit Roland Kaiser, den gibt's jetzt. Mein Kompliment für dich.

Schöner Song zum Feierabend von Gilbert. Gleich 17:15 haben wir es hier bei Radio Schlagerparadies. Und was heißt das? Feierabend in Sicht. Was sagt man da? Ich würde sagen, wie Semino Rossi, halten wir es mal. Ja, ja, ja, ja.

Der Titel von den Amigos, ganz neu, Kleopatra, hier bei Radio Schlagerparadies. 6:10 haben wir es und einen Musikwunsch habe ich noch von Andreas Grönke aus Sundern. Kommt er, liegt im Sauerland in NRW und der möchte gerne einen Klassiker hören, zumindest für ihn. Es klingt nach Freiheit von Santiano. Ja, und Freiheit gleich gibt's auch für mich ab 18 Uhr. Ich sag tschüss für heute. Alex Becker, macht's euch nett.

0: Und damit ist es genau 18 Uhr.
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2: Ich bin Thomas Brockt. Das extreme Niedrigwasser auf Rhein, Donau und anderen Flüssen beschäftigt jetzt auch die Politik. Die Verkehrsminister der Länder wollen den Bund nach Informationen der Rheinischen Post zu neuen Maßnahmen drängen. Ziel ist es, den Güterverkehr trotz der niedrigen Pegelstände am Laufen zu halten.
3: Viele Frachtschiffe können im Moment längst nicht so viel laden wie normalerweise. Das bringt Lieferketten durcheinander und verteuert Transporte. Die Länder fordern deshalb unter anderem mehr Schiffe, die auch bei wenig Wasser fahren können, und einen schnelleren Ausbau der Wasserstraßen. Immerhin gibt es bei der Energieversorgung bislang Entwarnung. Kraftwerke laufen laut dem Bundeswirtschaftsministerium weiter normal. Auch bei Öl und Kraftstoffen gibt es aktuell keine Engpässe. Zoe Tassovali, Redaktion.
2: Nach dem nächtlichen Drohnenvorfall am Flughafen Leipzig-Halle haben Spezialisten der Bundespolizei eine Drohne mit einer Sprengvorrichtung entschärft. Laut Landeskriminalamt wurde der Zünder einer noch unbekannten Sprengvorrichtung entfernt. In dem Fall haben jetzt auch Terrorismus- und Extremismus-Ermittler übernommen. Eine politische Motivation wird nicht ausgeschlossen. Die Drohne war auf einer Start- und Landebahn gefunden worden. Im Prozess gegen die rechtsextreme Terrorgruppe Letzte Verteidigungswelle sind heute die Urteile gefallen. Das hanseatische Oberlandesgericht hat 8 Angeklagte zu Haftstrafen zwischen 1,5 und 5 Jahren verurteilt.
4: Das Gericht ist überzeugt, dass die Gruppe Brand- und Sprengstoffanschläge auf Asylbewerberheime und linke Einrichtungen verübt und geplant hat. Dabei hinterließen die Mitglieder an den Fassaden unter anderem auch Hakenkreuze und rassistische Parolen. Außerdem soll die Gruppe sogenanntes Pedo-Hunting gemacht haben, also Jagd auf Menschen, die sie für Pädophile hielten. Weil die Angeklagten zur Tatzeit zwischen 14 und 21 Jahre alt waren, wurden sie nach Jugendstrafrecht verurteilt. Fiona Reinhardt, Nachrichtenredaktion.
2: Nach mehr als 2 Tagen ist der Großbrand im Osten der Niederlande nach Angaben der Behörden nun unter Kontrolle. Das Feuer sei aber noch nicht vollständig erloschen. Es gebe noch einzelne Brandherde, teilte die Region Limburg-Nord mit. Die Feuerwehr ist weiter in dem Naturgebiet im Einsatz, um ein eventuelles Wiederaufflammen schnell zu unterbinden. Das Feuer war am Montag nahe der Grenze zu Nordrhein-Westfalen ausgebrochen. Die Ursache ist noch unbekannt.
1: Das Wetter für Deutschland.
2: Die aktuelle Vorhersage des Deutschen Wetterdienstes. In der Nacht im Südosten und Osten noch einzelne Schauer und Gewitter. Sonst meist trocken und nur wenige Wolken bei Tiefstwerten von 21 bis 16 Grad im Südosten. Sonst 17 bis 13 Grad. Morgen tagsüber vor allem im Südosten und an den Küsten regnerisch mit einzelnen Gewittern. Sonst heiter und meist trocken bei bis zu 26 Grad im Nordwesten. Sonst 25 bis 31 Grad.
0: Schlagerparadies. Der tierische Feierabend. Heute sucht der jung gebliebene Kater Petzi ein schönes Zuhause. Ich bin Andreas Müller. Willkommen dazu.
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auch noch auf der Autobahn unterwegs seid, im Garten die Sonne genießt oder in der Küche das Abendessen vorbereitet. Und mittwochs heißt das bei uns ja immer, wir bringen gute Musik und tierische Geschichten zusammen. In der ersten Stunde wartet ein richtiger Charmeur auf vier Pfoten auf euch, Kater Petzi. Der sucht einen ruhigen Platz. Zurzeit ist er noch auf dem Gut Eiderbichl. Und in Stunde 2 wird's für alle Tierhalter praktisch. Die Sommerurlaubszeit läuft ja gerade auf Hochtouren. Und egal, ob er jetzt spontan noch wegfahrt oder schon den nächsten Trip plant, wir schauen drauf, was beim Reisen mit Haustieren wirklich wichtig ist. Jetzt drehen wir erstmal die Regel auf für die besten Schlager. Hier kommt, wer kommt denn überhaupt? Ja, Juliane Werding mit starke Gefühle.

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DJ Ötzi, ich will mit dir fliegen. Ein Titel aus dem Jahre 2010. Ja, weiter geht's mit euren Grüßen und Wünschen. Die könnt ihr ja per WhatsApp-Sprachnachricht an die 06805 699110 schicken. Oder ihr schreibt ganz einfach in die Gruß- und Wunschbox. Die findet ihr in der kostenlosen Radio Schlagerparadies-App. Das hat auch der Julian gemacht. Er kommt aus Neustrelitz. Das liegt in Mecklenburg-Vorpommern. Dort hört er Radio Schlagerparadies über den Alexa-Skill. Er grüßt alle Kollegen vom Callcenter in Neubrandenburg, die heute noch die Nachtschicht stemmen müssen, und er ruft ihnen zu, haltet durch und kommt gut durch die Nacht. Und gewünscht hat sich der Julian Zerfleddert von Gabriela Massa.

0: Wir kommen zu unserer heutigen Tiervorstellung. Wenn ihr aktuell auf der Suche nach einem ruhigen und verschmusten Gefährten seid, solltet ihr jetzt genau hinhören. Es geht um Kater Patsy, der nach einer familiären Veränderung auf der Suche nach einem Neuanfang ist. Wie Patsy so tickt und welches Zuhause ideal für ihn wäre, erzählt uns jetzt Johanna Teufel vom Gut Eiderbichl, die sich dort um die Vermittlung der Tiere kümmert.
1: Heute darf ich euch unseren Patsy vorstellen. Der wunderschöne Kater Patsy ist etwa 17 bis 18 Jahre alt und musste sein Zuhause aufgrund einer tragischen familiären Notlage verlassen. Trotz dieser schweren Veränderung hat sich Patsy sein freundliches und liebevolles Wesen bewahrt. Er ist ein ausgesprochen verschmuster Kater, der die Nähe zu Menschen sehr genießt und gerne Zeit mit ihnen verbringt. Aufmerksamkeit, Streicheleinheiten und ein gemütliches Plätzchen in der Nähe seiner Bezugsperson bedeutet ihm sehr viel. Patsy ist aber nicht nur ein Genießer, sondern auch ein kleiner Freigeist. Er liebt es, draußen unterwegs zu sein und die Welt zu erkunden. Deshalb wünschen wir uns für ihn ein ruhiges Zuhause mit sicherem Freigang, in dem er seinen Lebensabend in Geborgenheit verbringen darf. Als Einzelprinz möchte Patsy die ungeteilte Aufmerksamkeit seiner Menschen genießen. Wer Patsy kennenlernen möchte, meldet sich gerne bei uns auf Gut Eiderbichl unter der kostenlosen Hotline 0800 5676 373. Die Adresse von Gut Eiderbichl Iffeldorf lautet Osterseehof 182393 Iffeldorf.
0: Wenn ihr also Kater Patsy persönlich kennenlernen möchtet, nach einer Terminvereinbarung könnt ihr ihn auf Gut Eiderbichl besuchen. Alle Infos dazu und ein total schönes Bild vom alten Kater findet ihr auf radioschlagerparadies.de.

Der nächste Musikwunsch, der kommt aus Sachsen. Der Sebastian, der hört Radio Schlagerparadies in Dresden über den Kabelanschluss und er wünscht sich zum Feierabend Maite Kelly mit Es ist einfach passiert.

Malte Kelly hier im tierischen Feierabend bei Radio Schlagerparadies. Ja, wenn ihr die Vorstellung von Kater Petzi eben verpasst habt, der ältere Kater Petzi sucht ein neues Zuhause, ein Zuhause, wo er seine alten Knochen ausruhen kann, ankommen kann und einfach sein restliches Leben genießen kann. Ja, schaut einfach mal auf radioschlagerparadies.de vorbei und gibt Petzi eine Chance. Und bleibt unbedingt dran, in der nächsten Stunde sprechen wir übers Verreisen mit Haustieren, worauf ihr vor der Abreise achten solltet, damit der Trip für Mensch und Tier stressfrei bleibt. Also eingeschaltet bleiben hier bei Radio Schlagerparadies. Ja,

0: Die Augen eines Spielers, Ute Freudenberg und Christian Leis hier bei Radio Schlagerparadies. Einen Musikwunsch in der Stunde, den habe ich noch und der kommt jetzt aus dem Saarland. Und der Wunsch hat mich per WhatsApp-Sprachnachricht unter der 06805 699 110 erreicht. Hallo.
1: Hallo, ich bin Anke, komme aus dem Saarland, aus Klemm-Plittersdorf. Wünsche mir von Andrea Berg Feuer, Vogel und grüße damit unsere beide Bewohner und euer ganzes Team.

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0: Es ist 19 Uhr.
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2: Ich bin Thomas Brockt. Die Polizei in Sachsen schließt nach dem Drohnenfund am Flughafen Leipzig ein politisches Motiv nicht aus. Deswegen ermittelt sie jetzt gemeinsam mit dem Sächsischen Landeskriminalamt. Bundesinnenminister Dobrindt ist nach Leipzig gereist, um an einer Lagebesprechung mit den Sicherheitsbehörden teilzunehmen.
3: Die Drohne, die in der Nähe eines ukrainischen Frachtflugzeugs gefunden wurde, war tatsächlich mit einer Sprengvorrichtung ausgestattet. Das konnte das LKA jetzt bestätigen. Parallel zu diesem Vorfall war in der Nacht am Leipziger Flughafen mutmaßlich noch ein zweites unbekanntes Flugobjekt unterwegs. Es soll mit einem Frachtflugzeug zusammengestoßen sein. Ob es zwischen den beiden Vorfällen einen Zusammenhang gibt, können die Ermittler noch nicht sagen. Fiona Reinhardt, Nachrichtenredaktion.
2: Die Diskussion um die Rente mit 63 geht weiter. 7 Ministerpräsidenten sprechen sich gegen eine Abschaffung der abschlagsfreien Frührente nach 45 Beitragsjahren aus. Gleichzeitig zeigt das Statistische Bundesamt, immer mehr Menschen arbeiten auch nach dem Renteneintritt weiter.
4: Die SPD will das Rentenpaket jetzt an einer Stelle nachschärfen. Wer jahrzehntelang im Schichtdienst gearbeitet hat oder körperlich besonders hart belastet war, soll früher ohne Abschläge in Rente gehen können. So läuft das zum Beispiel in Österreich. Aus der Union kommt dagegen weiter Widerstand. Der neue Unionsfraktionschef Frei macht klar, an der geplanten Abschaffung der abschlagsfreien Rente nach 45 Beitragsjahren soll sich gar nichts ändern. Zoe Tassovali, Redaktion.
2: Bundesverkehrsminister Bilger hat sich besorgt über die niedrigen Pegelstände im Rhein und anderen Flüssen gezeigt und eine schnelle Reaktion in Aussicht gestellt. Das Niedrigwasser stelle die Binnenschifffahrt, die Industrie und damit die gesamte Logistikkette vor große Herausforderungen, sagte Bilger dem Kölner Stadtanzeiger vor einem für morgen geplanten Spitzentreffen mit Wirtschaftsvertretern in Bonn. Bei dem Treffen wolle man die aktuelle Lage bewerten und kurzfristig dort handeln, wo Bedarf bestehe, so Bilger. In den Dünen an der niederländischen Küste ist ein Großbrand ausgebrochen. Ein Hotel wurde vorsorglich evakuiert. Das Feuer brach beim Villenort Wassenaar nahe Den Haag aus. Auf Videobildern im Internet sind hohe Flammen und Rauchwolken zu sehen. Strandbesucher wurden aufgefordert, das Gebiet zu verlassen. Das Gebiet an der Nordsee ist ein beliebtes Ziel auch für deutsche Urlauber.
1: Das Wetter für Deutschland.
2: Die aktuelle Vorhersage des Deutschen Wetterdienstes. In der Nacht im Südosten und Osten noch einzelne Schauer und Gewitter, sonst meist trocken und nur wenige Wolken bei Tiefstwerten von 21 bis 16 Grad im Südosten, sonst 17 bis 13 Grad. Morgen tagsüber vor allem im Südosten und an den Küsten regnerisch mit einzelnen Gewittern, sonst heiter und meist trocken bei bis zu 26 Grad im Nordwesten, sonst 25 bis 31 Grad.
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0: Der tierische Feierabend geht weiter. Gleich geht's um das Verreisen mit unseren Haustieren. Ich bin Andreas Müller. Willkommen zurück.
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0: Willkommen zurück zur zweiten Stunde vom tierischen Feierabend bei Radio Schlagerparadies. Falls ihr vorhin nicht dabei wart, wir haben euch in Stunde 1 Kater Petzi vorgestellt. Sein Bild und alle Infos zu ihm gibt's wie gewohnt auf radioschlagerparadies.de. Also schaut mal vorbei. Jetzt widmen wir uns der schönsten Zeit des Jahres, dem Reisen. Viele packen Koffer und nehmen Hund oder Katze einfach mit. Aber worauf sollte man achten und welche typischen Stolperfallen gibt es dabei eigentlich? Wir fragen direkt nach bei unserer Expertin Marion Tulay-Roth.
1: Der häufigste Fehler ist der, dass man sich im

Man da im Urlaubsland alles achten muss. In wenigen Minuten klären wir dann, was alles in die Reiseapotheke für den Vierbeiner gehört und schauen auf die offiziellen Einreisebestimmungen und wichtigen Fristen. Also eingeschaltet bleiben hier bei Radio Schlagerparadies.

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Die Liebe schafft das schon. Der aktuelle Titel von Norman Langen hier bei Radio Schlagerparadies. Weiter geht's mit euren Grüßen und Wünschen. Die Stadthalle, die liegt in Sachsen-Anhalt. Von hier kommt die Lisa, die Radio Schlagerparadies über DAB Plus hört. Und Folgendes hat sie in die Gruß- und Wunschbox geschrieben. Ich denke noch gern an ein Konzert von Olaf Berger bei uns in Halle zurück. Mir gefällt der aktuelle Titel Alles oder Dich von ihm sehr gut und möchte damit Sina, meine Eltern und Omi Heidrun grüßen. Und dann heißt es jetzt für Lisa Alles oder Dich. Alles oder

0: Zurück beim tierischen Feierabend hier bei Radio Schlagerparadies. Wir sprechen heute übers Verreisen mit Haustieren. Wenn unterwegs mal kleine Wehwehchen auftreten oder der Magen streikt, steht man ohne Vorbereitung schnell auf dem Schlauch. Macht eine eigene Reiseapotheke für das Tier überhaupt Sinn? Hören wir, was unsere Expertin Tierärztin Marion Tolley-Roth dazu sagt.
1: Reiseapotheke ist immer super. Auch hier sehen wir, dass die meisten Hundehalter da gar nichts dabei haben und oftmals auch aus Italien anrufen und sagen, mein Hund hat Durchfall, was mache ich jetzt? Ist schwierig, wenn man gar nichts dabei hat.
0: Ja, ein absolutes Muss im Koffer also. Aber woran sollte man vor der Abreise konkret denken und was gehört für den Notfall unterwegs wirklich hinein?
1: Also man sollte auf jeden Fall was gegen Durchfälle dabei haben, was gegen Übelkeit, was gegen Bauchschmerzen, was zur Wunddesinfektion, eine Wundsalbe, ein Schmerz- und entzündungshemmendes Präparat, das man zum Beispiel auch bei einer Lahmheit oder bei einer kleinen Verletzung einsetzen kann. Man sollte ein paar Homöopathika dabei haben, um auch hier vielleicht was bei Insektenstichen zu machen. Und ich finde auch noch die Notfall-Bachblütentropfen sehr schön. Die kann man bei jedem Notfall oder bei jedem, also medizinischen Notfall oder auch bei einem traumatischen Vorfall, Bissverletzung oder sonst ein aufregendes, unangenehmes Erlebnis für den Hund versuchen abzufangen.
0: Gut gerüstet zu sein, spart im Urlaub also enorm viel Stress. Gleich geht's um die Formalitäten. Welche Dokumente und Impfungen braucht ihr für die Einreise und welche besonderen Regeln gibt es da? Bleibt also dran hier bei Radio Schlagerparadies.

0: Dem Himmel so nah, der aktuelle Titel von Noel Terhorst hier bei Radio Schlagerparadies. Wir sind zurück hier im tierischen Feierabend und kümmern uns weiter darum, welche Fallstricke es so gibt beim Verreisen mit unseren Vierbeinern. Ja, wer mit Haustier die Grenze überqueren möchte, muss sich an feste Regeln halten. Welche Bestimmungen gelten innerhalb der Europäischen Union und was müssen Halter bei den Impfungen beachten? Das weiß Tierärztin Marion Tolley-Roth.
1: Die Einreisebedingungen innerhalb der EU sind Gott sei Dank sehr einfach. Das heißt, hier benötigen Hunde, Katzen und auch Frettchen, die mit in Urlaub gehen, einen EU-Pass. Sie benötigen eine Kennzeichnung mittels Mikrochip und einen gültigen Tollwutschutz. Hier sehen wir auch in jedem Jahr wieder Probleme, dass dem Hundehalter dann einen Tag vor Abfahrt in den Urlaub auffällt, oho, die Tollwutimpfung ist abgelaufen, dann besteht auch hier ein Problem, weil wenn die Impfung ungültig ist, weil sie abgelaufen ist, braucht sie 21 Tage, bis sie rechtlich wieder gültig ist. Das heißt, der Hund oder die Katze darf dann nicht über keine EU-Grenze gebracht werden.
0: Das gilt für Urlaubsziele innerhalb der EU, aber wie sieht es aus, wenn die Reise in ein Land außerhalb der EU geht oder man von dort wieder nach Hause zurückkehren möchte?
1: Außerhalb der EU ist es noch mal ein bisschen schwieriger. Es gibt auch Länder, die eine Parasitenbehandlung vorschreiben zur Einreise, die in genauem zeitlichen Abstand zur Einreise gemacht werden muss. Auch hier muss man sich informieren. Und Nicht-EU-Länder, hier ist es oft so, dass für die Wiedereinreise nach Deutschland sogar eine Tollwut-Titer-Untersuchung gemacht werden muss. Das heißt, man muss, bevor man losfährt, eine Blutuntersuchung machen. Hier wird geschaut, ist die Tollwutimpfung hat die entsprechend gewirkt in dem Tier.
0: Ja, gibt es neben den klassischen EU- und Nicht-EU-Regeln eigentlich auch noch spezifische Sonderregelungen in unseren Nachbarländern, wie zum Beispiel der Schweiz?
1: Nö, die Schweiz ist eigentlich einreisetechnisch wie ein EU-Land. Das heißt, wir brauchen auch hier den EU-Pass, wir brauchen die Kennzeichnung und den gültigen Tollwutschutz. Die einzige Ausnahme, die die Schweiz hat, ist, dass hier Welpen, die noch nicht Tollwut geimpft sind, in die Schweiz einreisen dürfen, wenn das Muttertier gegen Tollwut geimpft ist und das auch dokumentiert ist. Diese Regelung gibt es nur für die Schweiz. Also auch EU-weit dürfen auch Welpen erst mit gültigem Tollwutschutz eingeführt werden.
0: Schaut also vor jedem Urlaub ganz genau in die Papiere eurer Vierbeiner, damit die Reise für alle entspannt bleibt. Wir machen direkt weiter mit bester Musik bei Radio Schlagerparadies. Mara Kaiser, ich lass mich nicht mehr stoppen.

Klessing, das liegt in Bayern. Von hier kommt der Sebastian, der hört Radio Schlagerparadies über DAB+. Und der Sebastian grüßt seine Familie, mit der er gerade zusammen in der Küche steht und lecker kocht, mit Linda Hesse und Kleinstadt Casanova.

Ja, das war's für heute mit dem tierischen Themen hier bei Radio Schlagerparadies. Alle Infos zu unserem treuen Kater Petzi, der auf dem Gut Eiderbichl auf ein kuscheliges, ruhiges Zuhause wartet, haben wir euch nochmal auf radioschlagerparadies.de zusammengefasst. Schaut ihn euch an und vielleicht findet er ja noch heute seinen neuen Menschen, die ihn bei sich aufnehmen wollen. Jetzt übernimmt mein Kollege Udo Hess mit seiner Sendung Schlager 2.0 Regie. Habt jetzt noch einen wunderbaren Abend. Passt gut auf eure Fellnasen auf. Ich bin Andreas Müller und sage Tschüss, Bye-bye und Salü.

0: Es ist 20 Uhr.
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2: Ich bin Thomas Brockt. Die Polizei in Sachsen schließt nach dem Drohnenfund am Flughafen Leipzig ein politisches Motiv nicht aus. Deswegen ermittelt sie jetzt gemeinsam mit dem Sächsischen Landeskriminalamt. Bundesinnenminister Dobrindt ist nach Leipzig gereist, um an einer Lagebesprechung mit den Sicherheitsbehörden teilzunehmen.
3: Die Drohne, die in der Nähe eines ukrainischen Frachtflugzeugs gefunden wurde, war tatsächlich mit einer Sprengvorrichtung ausgestattet. Das konnte das LKA jetzt bestätigen. Parallel zu diesem Vorfall war in der Nacht am Leipziger Flughafen mutmaßlich noch ein zweites unbekanntes Flugobjekt unterwegs. Es soll mit einem Frachtflugzeug zusammengestoßen sein. Ob es zwischen den beiden Vorfällen einen Zusammenhang gibt, können die Ermittler noch nicht sagen. Fiona Reinhardt, Nachrichtenredaktion.
2: Die Diskussion um die Rente mit 63 geht weiter. 7 Ministerpräsidenten sprechen sich gegen eine Abschaffung der abschlagsfreien Frührente nach 45 Beitragsjahren aus. Gleichzeitig zeigt das Statistische Bundesamt, immer mehr Menschen arbeiten auch nach dem Renteneintritt weiter.
4: Die SPD will das Rentenpaket jetzt an einer Stelle nachschärfen. Wer jahrzehntelang im Schichtdienst gearbeitet hat oder körperlich besonders hart belastet war, soll früher ohne Abschläge in Rente gehen können. So läuft das zum Beispiel in Österreich. Aus der Union kommt dagegen weiter Widerstand. Der neue Unionsfraktionschef Frei macht klar, an der geplanten Abschaffung der abschlagsfreien Rente nach 45 Beitragsjahren soll sich gar nichts ändern. Zoe Tassovali, Redaktion.
2: Bundesverkehrsminister Bilger hat sich besorgt über die niedrigen Pegelstände im Rhein und anderen Flüssen gezeigt und eine schnelle Reaktion in Aussicht gestellt. Das Niedrigwasser stelle die Binnenschifffahrt, die Industrie und damit die gesamte Logistikkette vor große Herausforderungen, sagte Bilger dem Kölner Stadtanzeiger vor einem für morgen geplanten Spitzentreffen mit Wirtschaftsvertretern in Bonn. Bei dem Treffen wolle man die aktuelle Lage bewerten und kurzfristig dort handeln, wo Bedarf bestehe, so Bilger. In den Dünen an der niederländischen Küste ist ein Großbrand ausgebrochen. Ein Hotel wurde vorsorglich evakuiert. Das Feuer brach beim Villenort Wassenaar nahe Den Haag aus. Auf Videobildern im Internet sind hohe Flammen und Rauchwolken zu sehen. Strandbesucher wurden aufgefordert, das Gebiet zu verlassen. Das Gebiet an der Nordsee ist ein beliebtes Ziel auch für deutsche Urlauber.
1: Das Wetter für Deutschland.
2: Die aktuelle Vorhersage des Deutschen Wetterdienstes. In der Nacht im Südosten und Osten noch einzelne Schauer und Gewitter, sonst meist trocken und nur wenige Wolken bei Tiefstwerten von 21 bis 16 Grad im Südosten, sonst 17 bis 13 Grad. Morgen tagsüber vor allem im Südosten und an den Küsten regnerisch mit einzelnen Gewittern, sonst heiter und meist trocken bei bis zu 26 Grad im Nordwesten, sonst 25 bis 31 Grad.
5: Ja, dann starten wir doch mal rein in diesen doch richtig warmen Mittwochabend. Mein Name ist Udo Hess, freut mich, dass ihr dabei seid. Hallo!
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1: Radio Schlagerparadies mit Vanessa Mai und ihrem Himbeerrot. Aber rosarot, was die Schlagerbranche angeht, ist es nicht. Das haben wir jetzt erfahren im Podcast Schön laut mit Moderatorin Lola Weipert. Da hat die Vanessa aus dem Nähkästchen geplaudert und gesagt, dass sie von Schlagerkolleginnen und Kollegen bewusst ignoriert wird. Ihr wird auch demonstrativ der Rücken zugekehrt oder sogar auch ein Gespräch verweigert. Also abwertende Kommentare muss sie sich auch dann öfters anhören. Alles wirklich nicht schön. Neben viel Glanz und Harmonie gibt's also auch hinter den Kulissen der Szene ganz viel Neid, Konkurrenz und Ausgrenzung. Bei uns hier bei Radio Schlagerparadies, da wird natürlich kein Hörer ausgegrenzt. Im Gegenteil, wir spielen immer wieder gerne eure Musikwünsche. So natürlich auch heute in der Sendung Schlager 2.0. Einzige kleine Bedingung für diese Sendung ist, dass eure Musikwünsche ab dem Jahr 2000 sind. Also wenn ihr da was habt und auch liebe Menschen vielleicht grüßen wollt, dann lasst es mich wissen, macht eine WhatsApp-Sprachnachricht oder quatscht auf unseren Anrufbeantworter. Dazu sage ich mal die Telefonnummer, das ist die 06805 699 110. Nochmal die Telefonnummer 06805 699 110. Und jetzt sind wir reif.

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Ich hoffe, ihr bleibt auch noch da hier bei uns bei Radio Schlagerparadies. Das war Neonlicht, Mittwochabend, Schlager 2.0. Eure Grüße und Musikwünsche. Griet Winkler ist jetzt dran. Sie wohnt in Aachen und sie hat einen wirklich wunderschönen Abend mit ihrem Mann Ralf draußen im Garten. Und dazu haben sie noch ihr DRB Plus Radio rausgeholt und genießen, wie die Griet schreibt, unser Musikprogramm und somit natürlich auch den Musikwunsch von und mit Daniel Johnson.

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1: Michael Wendler, der selbsternannte König des Popschlagers. Ja, vielleicht kommt ja auch bald mal wieder ein neuer Titel von ihm, den wir dann auch in unserer hauseigenen Schlagerparade vorstellen können. Das ist ja unsere Hörer-Top 30 bei Radio Schlagerparadies. Die läuft immer samstags ab 17 Uhr, 3 Stunden lang. Neben den schon gesetzten 30 Titeln stellt Kollege Joachim Müller immer jede Woche noch 5 neue Songs vor. Also stehen fürs Voting insgesamt 35 Songs zur Auswahl. Also die Hörer Top 30 plus 5 Neuvorstellungen. Die findet ihr alle zusammen auf unserer radioschlagerparadies.de Webseite. Dort könnt ihr dann für bis zu 5 eurer Lieblingssongs voten und das Ganze gerne täglich. Ein neu vorgestellter Song ist eigentlich schon eine ganz alte Nummer, kommt aus Frankreich und Mitte der 40er Jahre ist die Edith Piaf damit berühmt geworden. La Vie en Rose, so heißt der Titel. Die Nummer ist dann wirklich ganz viel gecovert worden, im Englischen zum Beispiel von Louis Armstrong, Cyndi Lauper bis hin zu den deutschen Versionen mit dem Titel Schau mich bitte nicht so an, zum Beispiel von Mireille Mathieu, Nana Mouskouri oder auch Angelika Milster hat das mal in einer Neuinterpretation versucht. Wir haben aber jetzt eine ganz frische Coverversion von der Französin Pauline. Am 21. September wird sie süße 25, hat also sicher noch eine große und lange Karriere vor sich. Vielleicht klappt's aber ja auch mit dem Einzug jetzt schon mal in unsere hauseigene Schlagerparade. Am Samstag ab 17 Uhr wissen wir mehr. Hier bringe ich euch den Song nochmal in unsere Gehörgänge. Pauline.

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Jetzt geht's an die Nordseeküste, genauer gesagt nach Bremerhaven. Da hört uns Jan van Soesten zu und er genießt eine wunderbare, laue Sommernacht, wie er schreibt, und macht noch ein bisschen Reklame für die maritimen Tage in Bremerhaven. Die findet statt vom 12. bis 16. August und da auf den Bühnen sorgen dann Shanty-Chöre und Bands mit Rock und Pop für Stimmung und laden auch zum Mitschunkeln und Abtanzen ein. Abtanzen, Mitschunkeln, das ist das Stichwort. Florian Silbereisen hat der Jan van Soesten sich gewünscht mit Sommernachtsgefühle und jetzt geht's ab.

0: Radio Schlagerparadies am Mittwochabend in der Coverversion La Fee, Halt mich fest, Take on me. Das war natürlich im Original aus Mitte der 80er Jahren Erfolgshit von Aha. Aha, kann ich da nur sagen, kurz und knapp aufs Wesentliche beschränkt. Das ist die Silke. Guten Abend.
1: Guten Abend, hier ist die Silke aus Gießen. Ich wünsche mir von pures Glück Norderney und grüße alle Hörer.

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0: Da kommen wir ja so richtig in Urlaubsstimmung hier bei Radio Schlagerparadies mit Leonard. 3 Wochen lang. Mein heutiges Geburtstagskind ist, ja, bekannt wie ein bunter Hund, würde ich mal so sagen. Sie hat bereits über 18 Millionen Tonträger bis jetzt verkaufen können und ist damit auch eine der erfolgreichsten Künstlerinnen in Deutschland. Heute lasse ich sie mal mit einem Ständchen hochleben. Ich drücke jetzt mal hier drauf.
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0: Herzliche Glückwünsche, die gehen selbstverständlich heute an Helene Fischer. Sie wird oder ist heute 42 Jahre jung geworden. Gerade erst hatte sie ja wieder eine sehr aufwendige Stadiontournee. 15 Konzerte in knapp 5 Wochen liegen hinter der Helene. Aber ich glaube, so richtige Zeit zur Erholung, einfach um mal so richtig durchzuschnaufen, bleibt ihr gar nicht. Denn jetzt hat sie auch schon einen neuen Titel raus, der da heißt Heute Nacht, ist sehr gut angelaufen und auch ein neues Album steht in den Startlöchern. Vorstellbar, ja, ist es schon, aber ein offizielles Erscheinungsdatum steht dagegen noch nicht fest. Im Shop bei Helene Fischer ist als Platzhalter sozusagen der 31. Dezember für das Veröffentlichungsdatum des Albums eingetragen. Aber ich denke mal, dass hier doch noch ein früherer Veröffentlichungstermin sein wird. Aber jetzt kann Helene Fischer erstmal mit ihrer kleinen Familie, ihrem Mann und ihren 2 Töchtern sicher daheim am Ammersee ihren Geburtstag feiern. Musikalisch gehen wir jetzt mal zurück ins Jahr 2012. Ihre Single Die Hölle morgen früh konnte sich damals 7 Wochen in den Top 100 platzieren. Ja, und jetzt habe ich sie hier bei uns bei Radio.

Einen wunderschönen guten Abend. Ich bin Yves Marwan und ich wünsche allen Zuhörern und Zuhörerinnen einen ganz tollen Abend mit meiner Musik bei Radio Schlagerparadies.

Radio Schlagerparadies am Mittwochabend mit den Schlagern ab dem Jahr 2000. Wenn ihr da einen Musikwunsch habt, Grüße loswerden wollt, dann lasst es mich wissen. Quatscht zum Beispiel auf unseren Anrufbeantworter. Die Telefonnummer dazu ist die 06805 699 110 oder schreibt mir ganz einfach über unsere radioschlagerparadies.de Webseite. Marc und Marie Bölter, Sie haben uns geschrieben und schicken schöne Grüße vom schönen Dümmersee in Hüde. Da machen sie zusammen mit ihrer Hündin Mia Campingurlaub. Hüde, hat man nachgesehen, ist ein klitzekleines Dorf, hat gerade mal etwas mehr als 1000 Einwohner, liegt im Landkreis Diepholz in Niedersachsen. Und genau da ist ein Campingplatz und Marc und Marie Bölter, sie erholen sich gerade. Dort machen Urlaub mit der Hündin Mia. Und was haben sie sich gewünscht? Vox Club mit Rock Me.

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0: Schlagerparadies, denn wir spielen ja rund um die Uhr Schlager pur und das von morgens 5 Uhr bis um Mitternacht sogar live. Wo die Draufgänger feiern, ja da wächst so schnell kein Gras mehr, würde ich sagen. Sie bringen die Festzelte im Tal und auf der Alm zum Vibrieren mit ihrer Mischung aus Schlager, Volksmusik, Rock und Pop. Ihre Partyhits wie Pocahontas oder auch Cordula Grün kennt sicher jeder. Die Draufgänger, die gibt's seit 25 Jahren und sie haben sich in dieser Zeit im Bereich des Schlagers und der Volksmusik einen Namen gemacht. Aber auch, wenn sie schon so vieles erreicht haben, ein Traumziel, ja eines, das gibt's auf jeden Fall noch.
1: Ich will eigentlich mein ganzes Leben lang schon nach Amerika, in die USA. Und leider ging das bis jetzt ja überhaupt noch nicht, weil wir eben fast jeden Tag jetzt ein Konzert haben irgendwo. Aber irgendwann dann in der Musikpension werde ich das dann alles nachholen.
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0: Radioschlagerparadies mit dem neuen Titel der Nockies, die Eins. Früher hießen sie ja mal Nockalm-Quintett und dann ist so ein schleichender Übergang eigentlich entstanden und seit 2019 gibt's nur noch den kürzeren Namen der Band, die Nockies. Jetzt geht's nach Nordrhein-Westfalen zu Dagmar. Hallo.
1: Hallo, hier ist Dagmar aus Bergisch Gladbach. Ich wünsche mir das Lied von Maite Kelly, Ein Kuss in Paris, und wir sind voller Vorfreude auf das Schlagerwochenende in Gronau, wo ich mit meinem Mann hingehe, und grüße daher ganz besonders meinen Mann und wünsche auch allen anderen Zuhörern einen wunderschönen Abend. Danke.

Aktuelles Titel von Eva Luginger, heimliche Tränen, das können eigentlich doch nur Freudentränen sein, denn bei uns ist Eva Luginger zusammen mit ihrem Mann, sag ich mal, Stefan Mross, zu Gast am Mikrofon hier bei uns bei Radio Schlager Paradies, Samstag ab 9, von 9 bis 11, mit immer wieder samstags und natürlich haben sie dann auch wieder Studiogäste, die kommen dann sonntags in der ARD, da treten sie dann auf bei immer wieder sonntags. Eva Luginger, von Eva jetzt zu Anna-Maria Zimmermann und ihren himmelblauen Augen. Lukas Weber hat mir geschrieben, grüßt alle Schlagerfreunde Unteres Kesseltal, vor allem den Franz und die zwei Simons. Heute machen sie wieder Lagerfeuer, das wird aber ganz schön heiß, würde ich sagen. Und sie hören uns Radio Schlager Paradies. Ich habe mal gesehen oder nachgeschaut, Wikipedia, was ist das Untere Kesseltal? Das bezeichnet den nordöstlichen, flacheren Teil des Kesseltals im bayerischen Landkreis Dillingen an der Donau in Schwaben, also in Bayern. Jetzt wissen wir es ganz genau, wo der Lukas Weber her ist. Und hier ist Anna-Maria Zimmermann.

Alexandra Hofmann ist mit ihrem Mann Dietmar bereits seit 32 Jahren zusammen. Silberhochzeit konnten sie gerade am 28. Juli feiern. Also bei den beiden scheint so richtig harmonisch zuzugehen. Und Alexandra hat der ARD-Schlagerwelt auch mal ihr Liebesgeheimnis verraten. Morgens steht als erstes bei beiden eine gemeinsame Gymnastikrunde an. Außerdem schreibt sie ihrem Mann auch jeden Tag liebe Worte auf seine Vespertüte und mindestens dreimal am Tag sagen sie sich, wie dankbar sie sind, sich zu haben. Streit gab es höchstens mal über Erziehungsfragen ihrer beiden gemeinsamen Söhne. Also, wir halten fest, ein rundum perfektes Paar, beziehungsweise können wir das lesen im Portal der ARD Schlagerwelt. Und zu alledem passt jetzt auch der neue Song von Alexandra Hofmann, Für immer ja.

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0: Radio Schlagerparadies am Mittwochabend. Renate Martens hat auch einen Musikwunsch. Erfülle ich natürlich gerne. Guten Abend.
1: Guten Abend, lieber Udo. Würde mich sehr freuen über den neuen Titel von Claudia Jung. Vielen Dank und liebe Grüße zu dir und allen im Club. Dankeschön. Tschüss.

0: Es ist 22 Uhr.
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2: Ich bin Tanja Wagner. Nach dem Drohnenvorfall am Flughafen Leipzig-Halle laufen jetzt Terrorermittlungen. Bundesinnenminister Dobrindt sieht darin ein hybrides Anschlagsszenario.
3: Seit Jahren tauchen Drohnen immer wieder über deutschen Flughäfen auf. Jetzt wächst der Druck auf die Politik. Der Flughafenverband fordert, die angekündigten Abwehrsysteme endlich an allen großen Airports einzubauen. Mehrere Flughäfen warten noch immer auf diese Technik. Währenddessen versuchen die Ermittler herauszufinden, wer die Drohne nach Leipzig gebracht hat und welches Ziel dahinter steckte. Gefunden wurde sie auf einer Start- und Landebahn, ganz in der Nähe einer ukrainischen Transportmaschine. Zoe Tassovali, Redaktion.
2: Bundesverkehrsminister Bilger hat sich besorgt über die niedrigen Pegelstände im Rhein und anderen Flüssen gezeigt und eine rasche Reaktion in Aussicht gestellt. Das Niedrigwasser stelle die Binnenschifffahrt, die Industrie und damit die gesamte Logistikkette vor große Herausforderungen, sagte Bilger dem Kölner Stadtanzeiger. Bei einem Treffen mit Spitzenvertretern der Wirtschaft wolle man die aktuelle Lage bewerten und kurzfristig dort handeln, wo Handlungsbedarf bestehe, so Bilger. Im Prozess gegen die rechtsextreme Terrorgruppe Letzte Verteidigungswelle sind die Urteile gefallen. Das hanseatische Oberlandesgericht hat 8 Angeklagte unter anderem wegen versuchten Mordes und Brandstiftung zu Haftstrafen zwischen 1,5 und 5 Jahren verurteilt.
4: Das Gericht ist überzeugt, dass die Gruppe Brand- und Sprengstoffanschläge auf Asylbewerberheime und linke Einrichtungen verübt und geplant hat. Dabei hinterließen die Mitglieder an den Fassaden unter anderem auch Hakenkreuze und rassistische Parolen. Außerdem soll die Gruppe sogenanntes Pedo-Hunting gemacht haben, also Jagd auf Menschen, die sie für Pädophile hielten. Weil die Angeklagten zur Tatzeit zwischen 14 und 21 Jahre alt waren, wurden sie nach Jugendstrafrecht verurteilt. Gegen weitere Mitglieder der Gruppe sollen noch Ermittlungen laufen. Fiona Reinhardt, Nachrichtenredaktion.
2: Das Großfeuer in den Dünen an der niederländischen Küste ist nach Angaben der Behörden unter Kontrolle. Die Feuerwehr müsse noch kleinere Brandherde löschen, um ein erneutes Aufflammen zu verhindern. Das Feuer war am Nachmittag in den Dünen nahe Den Haag ausgebrochen. Eine Ursache ist nicht bekannt.
1: Das Wetter für Deutschland.
2: Die aktuelle Vorhersage des Deutschen Wetterdienstes. Im Südosten und Osten noch einzelne Schauer und Gewitter, sonst meist trocken und nur wenige Wolken, bei Tiefstwerten von 21 bis 16 Grad im Südosten, sonst 17 bis 13 Grad. Tagsüber vor allem im Südosten und an den Küsten regnerisch mit einzelnen Gewittern, sonst heiter und meist trocken, bei bis zu 26 Grad im Nordwesten, sonst 25 bis 31 Grad.
0: Schlagerparadies. Der Wochenteilausklang am Mittwochabend mit euren Grüßen und Wünschen und mit mir. Mein Name ist Volker Schaumann. Schön, dass ihr mit dabei seid. Hallo.
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kommt der Julian David mit seinem Feuerfunkenregen. Da müsste man ja momentan ein bisschen aufpassen. Draußen ganz schön trocken ist es geworden. Bei einigen Stadtfesten und größeren Kirmesveranstaltungen ist es ja mittlerweile tatsächlich so, dass die Feuerfunken, sprich die Feuerwerke, untersagt sind, damit man nicht nebenan den Wald direkt abfackelt. Kann man ja auch verstehen. Zum Beispiel das große Volksfest in Nordrhein-Westfalen. Die Kirmeskrange in Herne ist davon auch betroffen. Wahrscheinlich wird es am Freitag das große Eröffnungsfeuerwerk eben aus genau diesem Grund nicht geben. Nichtsdestotrotz, natürlich die gute Laune bleibt erhalten, auch hier bei uns auf Radio Schlager Paradies am Mittwochabend. So mit Blickrichtung schon so langsam Richtung Wochenende. Da kommt doch direkt ein Lächeln ins Gesicht oder auch 1000 Smileys. Die kommen nämlich jetzt für die Marika. Marika kommt später für den Benedikt aus Röllbach, genau. Und das liegt in Unterfranken. Der grüßt damit seine Baustellenkumpel Julian und seine Freundin Anna und natürlich auch die Freundin, die Jasmin, eben mit Linda Feller und den 1000 Smileys hier auf Radio Schlager Paradies.

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dem Sommermix 2021, auch schon ein bisschen länger her, 5 Jahre her, seit es rausgebracht hat. Aber heute ist ja auch ein geiler Sommertag gewesen. Morgen soll es ja wieder auch einer werden, wobei es momentan ja auch teilweise ein bisschen arg warm ist. Im Internet, habe ich übrigens mal eben wieder gesehen, kreisen manchmal so komische Zeitungsartikel, unter anderem aus dem Jahr 1957. Da war es ja angeblich 56 Grad warm. Das wird dann als Beweis dafür angesehen, dass es früher auch schon mal heiß war. Diese Temperatur wurde übrigens gemessen 1957 tatsächlich. Die Tageshöchsttemperatur in Deutschland betrug übrigens 39,3 Grad in Bad Blankenburg in Thüringen. Die 56 Grad, Achtung, festhalten, wurden in einer Bahnhofsuhr in Wanne-Eickel gemessen, die in der prallen Sonne stand. Also mit anderen Worten, nein, es war nicht flächendeckend 56 Grad warm, sondern nur eben in dieser Uhr. Also das beweist natürlich absolut nichts. Momentan hat man allerdings das Gefühl, dass wir hier den Sommer haben, der nie geht. Darüber singt jetzt Ben Zucker, und zwar für den Werner aus dem Bremerhaven Seestadt. Und ich habe eben schon mal die Marika angesprochen. Die hat auch noch einen Musikwunsch, nämlich Olaf Berger mit Du. Und die kommt aus der Lutherstadt Wittenberg.

Schulterhaus, drei Tage war hier bei uns auf Radio Schlagerparadies. Am Mittwochabend, der eine oder andere von euch wird das wahrscheinlich auch mehr oder weniger sein, aber das liegt dann eher an den Temperaturen, die nachts nicht wirklich sinken. Ich weiß ja gar nicht, wie das so ist bei dem einen oder anderen, der gerade Camping macht, ob da die Temperaturen vielleicht irgendwo in so einem Waldstück etwas runtergehen. Man müsste mal nachfragen. Also wenn ihr das genau wisst, dann meldet euch ganz einfach bei mir unter der 0680569110. Könnt ihr es mir erzählen per WhatsApp oder Telefon oder natürlich in unsere Gruß- und Wunschbox reinklicken unter radioschlagerparadies.de. Olaf und Maike, die sind unterwegs in Konneforde und das ist der Nordteil der Gemeinde Wiefelsfelde im Landkreis Ammerland in Niedersachsen und die grüßen Lars und Sophie auf dem Campingplatz in Konneforde. Daher jetzt auch gerade die Verbindung. Also wie sieht's auf den Campingplätzen? Brütet ihr da in euren Wohnwagen und Zelten vor euch hin oder ist es da angenehm kühl? Bis dahin gibt's erstmal extreme Musik von Roland dem Kaiser als Musikwunsch. Extrem!

Olivia Lindholm mit Super Trooper. Das war natürlich im originalen Klassiker von der Band, die unter anderem die beiden Jungs mit den B in der Mitte hatte, also Benny und Björn. Und dann natürlich die beiden Damen, die gesungen haben. Aber waren das natürlich. Und Julia Lindholm hat ja seinerzeit auch im deutschsprachigen ABBA-Musical entsprechend auf der Bühne gestanden. Und sie darf das ja auch interpretieren. Schließlich kommt sie ja selber auch aus Schweden. Wir kommen zum Thema Beethoven hier am Mittwochabend auf Radio Schlagerparadies. Und zwar für den Hans-Joachim aus Wassenberg. Der geht nämlich so, schreibt er gegen 23 Uhr ins Bett und wünscht allen noch eine gute Nacht. Morgen einen schönen, nicht so heißen Tag. Und dann noch einen Musikwunsch. Da wollen wir nämlich noch was hören von Uli Bastian. Kommt jetzt sofort.

bisschen spanisches Flair hier auf Radio Schlagerfahrt dieser Mittwochabend. Te quiero auf allen Sprachen. Das war sie, die aktuelle Nummer von Marie Reim. Wir kommen jetzt mal zu einem der ganz Großen des deutschen Schlagers, der dieses Jahr mit 80 Jahren so langsam aber sicher seine Karriere in die Rente verabschieden will. Wobei, das hat er ja vor gut 20 Jahren schon mal gemacht und ist dann doch wieder zurückgekommen. Sein Name Howard Carpendale, und Samstag in einer Woche ist es auch soweit. Da könnt ihr ihn live erleben. Auf Summer Feelings, das Gronau Open Air findet zum vierten Mal statt am 15. August 2026. Und da ist er mit dabei, Schlagerkult vom Feinsten. Unter anderem mit Nick P. und Maite Kelly, jeweils mit Band auf der Bühne. Und natürlich Howard Carpendale, auch der wird da sein. Dazu noch einige Events drumherum, präsentiert von uns von Radio Schlagerparadies. 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Warum sage ich euch das nochmal? Ganz einfach. Der Carsten aus Bergisch Gladbach ist wohl offensichtlich auch Howard Carpendale-Fan. Deswegen gibt es jetzt gleich Hi in der zeitlosen Version, also die aktuelle Aufnahme aus diesem Jahr. Und er grüßt seine Frau und die gemeinsamen Freunde. Howie, meint er, ist einfach der Knaller. Der kommt jetzt hier auf Radio Schlagerparadies. Jetzt knallt's.

0: Eine Runde rein für die Insel der Peter Cornelius. Richtig schöne Nummer aus dem Jahr 1980. Damals richtig erfolgreich und gerne heutzutage immer noch wieder gehört. So eine richtig zeitlose Nummer eigentlich von der ganzen Komposition her und auch vom Arrangement und allem drum und dran. Und auch von der Produktionstechnik. Da steht modernen Produktion in gar nichts nach. Und damals hat man es tatsächlich noch insgesamt mit richtigem Orchester, mit richtigen Instrumenten gemacht. Das ist heutzutage eher doch die Seltenheit. 06805-699110, das ist euer direkter Draht zu mir hier ins Studio für eure Grüße und Musikwünsche. Und dann klingt das Ganze so.
1: Hier ist Renate Feldmeier aus der Holledau. Ich würde mir von Daniela Alfenito wünschen und dann ziehe ich meine Blue Jeans an.

Ja, Mahlzeit, hier ist kein Kartoffel drauf. Wir sitzen in der Werkstatt, gerade noch an der Mofa geschraubt. Jetzt trinken wir noch ein paar Bierchen und wir wünschen uns das Lied Wenn ich mit dir tanze von Niki. Vielen lieben Dank.

Der Hermann Rosselli, küss mich, seine aktuelle Nummer hier auf Radio Schlagerparadies am Mittwochabend. So langsam geht's ja schon rein Richtung Donnerstag, 23 Uhr gleich 49 Minuten. Das soll's eigentlich dann auch schon fast gewesen sein vom Nachtschwärmer für heute und auch sogar für diese Woche. Denn die nächsten beiden Tage bringe ich euch gut in den Tag ab 5 Uhr morgens in Deutschland am Morgen. Da könnt ihr uns definitiv wiederhören. Die nächste Ausgabe Nachtschwärmer mit mir gibt's am kommenden Montag ab 22 Uhr. Da gehen wir gemeinsam in den neuen Tag in die neue Woche mit euren Grüßen und wünschen. Und jetzt habe ich noch zwei davon, nämlich zum einen Der Nebelmond von Juliane Werding. Richtig toller Titel. Das ist Musik von Daniel aus Eibau. Und für die Kathi aus Hannover gibt es jetzt noch Und wir waren wie Vampire von Jürgen Drews. Mein Name ist Volker Schommer. Ich wünsche euch einen guten Start in den Donnerstag. Bis zum nächsten Mal. Tschüss und bye bye.

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1: Ich bin Tanja Wagner. Nach dem Drohnenvorfall am Flughafen Leipzig-Halle laufen jetzt Terrorermittlungen. Bundesinnenminister Dobrindt sieht darin ein hybrides Anschlagsszenario.
2: Seit Jahren tauchen Drohnen immer wieder über deutschen Flughäfen auf. Jetzt wächst der Druck auf die Politik. Der Flughafenverband fordert, die angekündigten Abwehrsysteme endlich an allen großen Airports einzubauen. Mehrere Flughäfen warten noch immer auf diese Technik. Währenddessen versuchen die Ermittler herauszufinden, wer die Drohne nach Leipzig gebracht hat und welches Ziel dahinter steckte. Gefunden wurde sie auf einer Start- und Landebahn, ganz in der Nähe einer ukrainischen Transportmaschine. Zoe Tassovali, Redaktion.
1: Bundesverkehrsminister Bilger hat sich besorgt über die niedrigen Pegelstände im Rhein und anderen Flüssen gezeigt und eine rasche Reaktion in Aussicht gestellt. Das Niedrigwasser stelle die Binnenschifffahrt, die Industrie und damit die gesamte Logistikkette vor große Herausforderungen, sagte Bilger dem Kölner Stadtanzeiger. Bei einem Treffen mit Spitzenvertretern der Wirtschaft wolle man die aktuelle Lage bewerten und kurzfristig dort handeln, wo Handlungsbedarf bestehe, so Bilger. Im Prozess gegen die rechtsextreme Terrorgruppe Letzte Verteidigungswelle sind die Urteile gefallen. Das hanseatische Oberlandesgericht hat 8 Angeklagte unter anderem wegen versuchten Mordes und Brandstiftung zu Haftstrafen zwischen 1,5 und 5 Jahren verurteilt.
3: Das Gericht ist überzeugt, dass die Gruppe Brand- und Sprengstoffanschläge auf Asylbewerberheime und linke Einrichtungen verübt und geplant hat. Dabei hinterließen die Mitglieder an den Fassaden unter anderem auch Hakenkreuze und rassistische Parolen. Außerdem soll die Gruppe sogenanntes Pedo-Hunting gemacht haben, also Jagd auf Menschen, die sie für Pädophile hielten. Weil die Angeklagten zur Tatzeit zwischen 14 und 21 Jahre alt waren, wurden sie nach Jugendstrafrecht verurteilt. Gegen weitere Mitglieder der Gruppe sollen noch Ermittlungen laufen. Fiona Reinhardt, Nachrichtenredaktion.
1: Das Großfeuer in den Dünen an der niederländischen Küste ist nach Angaben der Behörden unter Kontrolle. Die Feuerwehr müsse noch kleinere Brandherde löschen, um ein erneutes Aufflammen zu verhindern. Das Feuer war am Nachmittag in den Dünen nahe Den Haag ausgebrochen. Eine Ursache ist nicht bekannt.
0: Das Wetter für Deutschland.
1: Zum Wetter, die aktuelle Vorhersage des Deutschen Wetterdienstes. Im Südosten und Osten noch einzelne Schauer und Gewitter, sonst meist trocken und nur wenige Wolken, bei Tiefstwerten von 21 bis 16 Grad im Südosten, sonst 17 bis 13 Grad. Tagsüber vor allem im Südosten und an den Küsten regnerisch mit einzelnen Gewittern, sonst heiter und meist trocken, bei bis zu 26 Grad im Nordwesten, sonst 25 bis 31 Grad.
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1: Ich bin Tanja Wagner. Eine Drohne mit Sprengvorrichtung ist am Flughafen Leipzig-Halle entdeckt worden. Bundesinnenminister Dobrindt sieht in dem Drohnenvorfall ein hybrides Anschlagsszenario. Drohnensichtungen kenne man bereits, aber dass eine mit Sprengstoff ausgestattete Drohne im Bereich eines Flughafens entdeckt werde, sei eine neue Gefahrenqualität.
2: Es wäre jetzt zu kurz gesprungen, zu glauben, man könnte diese Form der Bedrohungslage, die es eben objektiv gibt, mit einer einfachen Maßnahme bekämpfen oder erwidern. Wir haben es hier mit einem Wettbewerb zu tun, der möglicherweise auch fremde Mächte mit einschließt.
1: Ein Mitarbeiter des Flughafens hatte die Drohne auf der Startlandebahn gefunden. Der Flugbetrieb wurde vorübergehend eingestellt. Die geplante Reform der Besteuerung von Gewinnen aus Kryptowährungen wird bald den Deutschen Bundestag beschäftigen. Eine Online-Petition gegen die mögliche Abschaffung der einjährigen Steuerfreiheitsregelung bei Bitcoin und Co. hat das notwendige Quorum von 30.000 Unterschriften erreicht. Damit muss sich der Petitionsausschuss des Bundestags in einer öffentlichen Anhörung mit dem Anliegen der Anleger beschäftigen. Der sogenannte Idiotentest wird in Deutschland immer seltener angeordnet. Im vergangenen Jahr gab es rund 70.100 medizinisch-psychologische Untersuchungen, fast 7% weniger als im Jahr zuvor.
3: Für viele Autofahrer ist es der wohl unangenehmste Termin überhaupt. Die Untersuchung, die entscheidet, ob man seinen Führerschein wiederbekommt. Genau solche Untersuchungen gibt es inzwischen aber seltener. Trotzdem geht es in fast jedem zweiten Fall immer noch um Alkohol. Erst danach folgen Drogen und Medikamente. Zoe Tassovali, Redaktion.
1: Wegen letzter Arbeiten wird die frisch sanierte Bahnstrecke Berlin-Hamburg in mehreren Nächten im August und September noch einmal gesperrt. Auf der gesamten Strecke würden Restmängel beseitigt, die nach einigen Wochen des Vollbetriebs festgestellt worden seien und Optimierungen vorgenommen, teilte ein Bahnsprecher mit. Vor Hamburg und Berlin laufe überdies die Abnahme der neuen Infrastruktur und Signaltechnik für den Hochgeschwindigkeitsbetrieb.
0: Das Wetter für Deutschland.
1: Zum Wetter, die aktuelle Vorhersage des Deutschen Wetterdienstes. Im Südosten und Osten noch einzelne Schauer und Gewitter, sonst meist trocken und nur wenige Wolken, bei Tiefstwerten von 21 bis 16 Grad im Südosten, sonst 17 bis 13 Grad. Tagsüber vor allem im Südosten und an den Küsten regnerisch mit einzelnen Gewittern, sonst heiter und meist trocken, bei bis zu 26 Grad im Nordwesten, sonst 25 bis 31 Grad.
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